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1: Ich bin Diana Kramer. Zuletzt nahezu in die Bedeutungslosigkeit abgerutscht, will die FDP unter neuer Führung wieder durchstarten. Der bisherige Vizechef der Liberalen, Wolfgang Kubicki, wurde auf einem Parteitag in Berlin zum neuen Parteichef gewählt. Der 74-Jährige nahm die Wahl an.
2: Ich spüre die Bürde der Erwartungen und ich will versuchen, mit euch allen, mit Ihnen allen, dieser Bürde gerecht zu werden. Die erste Herausforderung ist Sachsen-Anhalt. Und ich werde alles tun, dass diese Wahl für die Freien Demokraten erfolgreich sind, weil wir Deutschland damit beweisen können, die Freien Demokraten sind wieder da.
1: Bis kurz vor der Wahl war Kubicki der einzige Kandidat. Überraschend trat dann die FDP-Europa- und Verteidigungspolitikerin Marie-Agnes Strack-Zimmermann an. Kubicki gewann mit 59%, Strack-Zimmermann kam auf 39%. Der ukrainische Präsident Selenskyj hat die Warnung vor einem neuen massiven russischen Luftangriff wiederholt. Diese Warnung habe Bestand und sie bleibe aktuell, sagte Selenskyj am Abend. Er forderte die Menschen in der Ukraine auf, Luftalarme nicht zu ignorieren. Die Flugabwehr sei zwar in Bereitschaft, Selenskyj räumte allerdings Probleme beim westlichen Nachschub für die Abwehr von ballistischen Raketen und Marschflugkörpern ein. Selten sorgte eine Sperrung einer Autobahn für so viel Aufsehen. Die Brenner-Autobahn im österreichischen Bundesland Tirol war wegen einer Demonstration am Samstag 8 Stunden lang dicht für Autofahrer. Das große Verkehrschaos blieb aber aus. Viele Reisende hatten umgeplant. Mit der Demonstration hatten Anwohner gegen die hohe Verkehrsbelastung auf der Alpenstrecke protestiert. Zum Fußball. Paris Saint-Germain hat die Champions League gewonnen. PSG bezwang im Finale in Budapest den FC Arsenal mit 4:3 im Elfmeterschießen.
3: Der Traum von Kai Havertz und dem FC Arsenal ist geplatzt. Und das, obwohl die Londoner im Finale einen Traumstart erwischten. Schon nach 6 Minuten traf der Nationalspieler zur Führung und Arsenal kontrollierte die Partie über weite Strecken. Nach einer Stunde der Ausgleich für Paris durch einen Strafstoß von Dembélé. Die Entscheidung fiel erst im Elfmeterschießen. Arsenals Eze schoss den Ball weit neben das Tor. Torwart Raya hielt einen Schuss des Parisers Nuno Mendes, aber dann schoss Arsenals Gabriel den Ball an die Latte. Die Entscheidung. Aus London, Philipp Detlefs.
1: Für Paris ist es nach dem letzten Jahr der 2. Titel in der Königsklasse.
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2: Ich bin Diana Kramer. Bundesforschungsministerin Dorothee Beer rechnet nicht mehr damit, dass die BAföG-Reform, die Union und SPD im Koalitionsvertrag angekündigt hatten, tatsächlich kommt. Es gäbe inzwischen in den Regierungsfraktionen keine Unterstützung mehr für das Vorhaben, sagte Beer den Funke-Zeitungen. Und sie zeigt Verständnis. Wenn Pflegebedürftige sparen sollen und beim Elterngeld gekürzt wird, könne man nicht an anderer Stelle große zusätzliche Leistungen versprechen. Zumal Studierende hierzulande ohne Studiengebühren in einer sehr privilegierten Situation sein, sagte Beer. Es sei kein Drama, neben dem Studium jobben zu gehen. Mit der BAföG-Reform sollten die Wohnkostenpauschale für Studierende, die nicht mehr zu Hause wohnen, und danach der BAföG-Grundbedarf steigen. Hamburg stimmt heute darüber ab, ob sich die Stadt um die Olympischen Spiele bewerben soll. Am Referendum beteiligen kann sich jeder ab 16 Jahren.
3: Bis 18 Uhr können die Bürgerinnen und Bürger abstimmen, ob sie die Olympischen Spiele in Hamburg wollen oder nicht. Ein vorläufiges Ergebnis soll noch am Abend vorliegen. Ende September entscheidet dann der Deutsche Olympische Sportbund, welche Stadt oder Region der deutsche Kandidat für die Spiele wird. Neben Hamburg sind auch Berlin, München und die Rhein-Ruhr-Region im Rennen. 2015 hatte sich in Hamburg bei einem Referendum eine knappe Mehrheit gegen Olympische Spiele in der Hansestadt ausgesprochen. Katrin Luxemburger, Hamburg.
2: Der Protesttag am Brenner gegen die hohe Verkehrsbelastung ist ohne das befürchtete Verkehrschaos zu Ende gegangen, trotz der stundenlangen Sperrung. Am Abend wurde der Alpenpass wieder freigegeben, aber auch danach gab es verhältnismäßig wenig Autoverkehr.
4: Normalerweise passieren jeden Tag zehntausende Fahrzeuge den Brenner. Die Verkehrsexperten gehen davon aus, dass viele Urlauber ihre Reise nach Italien oder von dort zurück wegen der Blockade nur verschoben haben und die Probleme noch kommen könnten. Aus Sicht der Organisatoren der Demonstration gegen die Verkehrsflut am Alpenpass dürfte ihr Protest ein Erfolg gewesen sein. 5000 Menschen demonstrierten auf der Autobahn sehr eindringlich gegen die Umweltbelastungen. Aus Matrei am Brenner, Matthias Röder.
2: Zum Sport. Paris Saint-Germain hat erneut die Fußball-Champions League gewonnen. Der französische Meister setzte sich im Finale in Budapest mit 4:3 im Elfmeterschießen gegen den FC Arsenal durch.
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1: Ich bin Diana Kramer. Wolfgang Kubicki ist neuer Bundesvorsitzender der FDP. Der 74-Jährige setzte sich beim Parteitag in Berlin in einer Kampfabstimmung gegen die Europapolitikerin Marie-Agnes Strack-Zimmermann durch. Diese kandidierte überraschend gegen ihn. Kubicki erhielt 390 Stimmen, Strack-Zimmermann 259. Kubicki soll die FDP nun aus der zunehmenden Bedeutungslosigkeit herausführen. Auf der dänischen Insel Anholt wurde der Kadaver des verendeten Buckelwals an Land gebracht. Ein Fahrzeug zog ihn mit einem Seil aus dem flachen Wasser auf den Strand. Kommende Woche soll der Kadaver direkt vor Ort untersucht werden.
2: Es war eine mühsame Aktion, denn die Arbeiter am Strand hatten vor allem ein Ziel, dass der Wal heile bleibt. Gar nicht so einfach bei einem so riesigen Tier mitten im Verwesungsprozess. Aber es gelang, unter den Augen von so einigen Schaulustigen. Eine Absperrung soll verhindern, dass sie dem Wal zu nahe kommen. Nun liegt das streng riechende Tier in der Sonne am Strand. Und das Warten auf die Obduktion hat begonnen. Aus Skandinavien, Julia Weschenbach.
1: Die Internationale Atomenergieorganisation untersucht einen möglichen Drohneneinschlag im russisch besetzten Atomkraftwerk Saporischschja im Südosten der Ukraine. Es wäre laut IAEA der erste Drohnenangriff seit April 2024 auf das Kraftwerksgelände. Die von Moskau eingesetzte Leitung des AKW und auch der Chef des staatlichen russischen Atomkonzerns machen für den Vorfall das ukrainische Militär verantwortlich. Demnach soll eine über ein Glasfaserkabel ferngesteuerte Drohne eingesetzt worden sein. Zum Fußball. Paris Saint-Germain hat seinen Titel verteidigt und zum zweiten Mal die Champions League gewonnen. Der französische Meister setzte sich im Finale von Budapest mit 4:3 im Elfmeterschießen gegen den FC Arsenal um Nationalspieler Kai Havertz durch. Havertz sagte nach dem Spiel bei Sky:
3: Ja, natürlich nicht sehr gut. Klar sind wir hingekommen, das Spiel zu gewinnen. Im Endeffekt ist es so gekommen, wie es gekommen ist. Muss man akzeptieren. Nächstes Jahr versuchen wir es erneut.
1: Havertz hatte Arsenal in der 6. Minute in Führung geschossen. In Paris kam es nach dem Sieg von PSG zu Ausschreitungen. Vermummte griffen Einsatzkräfte mit Wurfgeschossen an, die reagierten mit Tränengas. Rund 80 Personen wurden festgenommen.
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2: Ich bin Uli Reitinger. Tausende Studenten in Deutschland hatten sich zum kommenden Wintersemester auf mehr BAföG eingestellt. Dazu wird es aber wohl nicht kommen. Forschungsministerin Baer sagte den Funke-Zeitungen, dass sie nicht mehr damit rechne, dass die Reform, die Union und SPD im Koalitionsvertrag angekündigt hatten, tatsächlich kommt.
3: Mit der BAföG-Reform sollten die Wohnkostenpauschale für Studierende, die nicht zu Hause wohnen, und danach der BAföG-Grundbedarf steigen. Noch im April hieß es, die Finanzierung steht. Inzwischen wollen die Regierungsfraktionen das Vorhaben aber nicht mehr unterstützen, sagte Baer, und sie zeigt Verständnis. Wenn Pflegebedürftige sparen sollen und beim Elterngeld gekürzt wird, könne man nicht an anderer Stelle große zusätzliche Leistungen versprechen. Es sei kein Drama, neben dem Studium jobben zu gehen. Diana Kramer, Nachrichtenredaktion.
2: Der Protesttag am Brenner gegen die Verkehrsflut ist ohne das befürchtete Verkehrschaos zu Ende gegangen und das trotz der stundenlangen Sperrung. Seit dem Abend ist der Alpenpass wieder freigegeben, aber auch danach gab es verhältnismäßig und auffallend wenig Autoverkehr.
4: Die Frage ist, wo sind die Urlauber? Am Freitag war es ruhig, gestern während der Sperre war es extrem ruhig. Normalerweise passieren jeden Tag zehntausende Fahrzeuge den Brenner. Die Verkehrsexperten gehen davon aus, dass viele Urlauber ihre Reise nach Italien oder von dort zurück wegen der Blockade nur verschoben haben und die Probleme noch kommen könnten. Aus Sicht der Organisatoren der Demonstration gegen die Verkehrsflut am Alpenpass dürfte ihr Protest ein Erfolg gewesen sein. Aus Matrei am Brenner, Matthias Röder.
2: Nach der Wahl von Wolfgang Kubicki zum neuen Parteichef setzt die FDP heute ihren Bundesparteitag in Berlin mit inhaltlichen Beratungen fort. Den Delegierten liegt ein Leitantrag des Bundesvorstands vor, der einen liberalen Neustart unseres Landes fordert. Enthalten sind viele bekannte Forderungen der FDP, zum Beispiel Bürokratie abbauen, Subventionen radikal kürzen, den Renteneintritt flexibler gestalten und wieder zur Atomenergie zurückzukehren. Zum Fußball. Paris Saint-Germain hat seinen Titel verteidigt und zum zweiten Mal in der Vereinsgeschichte die Champions League gewonnen. Der französische Meister setzte sich im Finale von Budapest gegen den FC Arsenal mit 4:3 im Elfmeterschießen durch. Für Arsenal ging der Traum vom historischen Triumph trotz eines frühen Treffers von Nationalspieler Kai Havertz nicht in Erfüllung.

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1: Ich bin Uli Reitinger. Das BAföG wird möglicherweise doch nicht erhöht. Forschungsministerin Dorothee Bär rechnet nicht mehr mit einer schnellen Reform der Ausbildungsförderung. Sie habe gehört, dass die Reform von den Regierungsfraktionen nicht mehr unterstützt werde, sagte Bär den Funke-Zeitungen. Die Ministerin zeigte Verständnis dafür. Wenn man einerseits Kürzungen bei Pflegebedürftigen und beim Kindergeld vornehme, könne man nicht andererseits höhere Leistungen versprechen. Im Koalitionsvertrag hatten Union und SPD vereinbart, das BAföG anzuheben. Soll der Zugang zu sozialen Medien für Kinder und Jugendliche reguliert oder ganz verboten werden? Experten des Aktionsrats Bildung haben in der Debatte jetzt Stellung bezogen. Sie sprechen sich für ein Social-Media-Verbot in Grundschulen aus. Laut einem Gutachten des Aktionsrats steigt die Nutzung von Smartphones, Social Media und Social Gaming bereits im Grundschulalter deutlich an.
2: Aufmerksamkeitsstörungen, exzessives Nutzungsverhalten bis hin zu Sucht und Cybermobbing betreffen laut dem Gutachten immer öfter auch schon Grundschulkinder. Das Problem ist aus Sicht der Experten, dass die Informationen nicht mehr über Erwachsene gefiltert, sondern durch Algorithmen gesteuert werden. An kindgerechten Angeboten fehle es dagegen. Der Aktionsrat sieht hier die Schulen in der Pflicht, Kinder früh anzuleiten, sich sicher und verantwortungsvoll im digitalen Raum zu bewegen. Diana Kramer, Nachrichtenredaktion.
1: Einen Tag nach dem Ende der Brennersperre rechnet der österreichische Autofahrerclub ÖAMTC mit starkem Verkehr rund um den Alpenpass. Auch das Land Tirol wies darauf hin, dass der wieder einsetzende Transitverkehr heute zu Problemen auf der meistbefahrenen Nord-Süd-Verbindung der Alpen führen könne. Die achtstündige Sperre des gesamten Brennerkorridors war gestern ohne das befürchtete Verkehrschaos verlaufen. Zum Fußball. Paris Saint-Germain hat die Champions League gewonnen. PSG bezwang im Finale in Budapest den FC Arsenal um Nationalspieler Kai Havertz mit 4:3 im Elfmeterschießen. Havertz zeigte sich trotz seines Führungstreffers bei Sky natürlich geknickt.
3: Nichtsdestotrotz, glaube ich, können wir stolz auf die Saison sein. Wir haben die Meisterschaft gewonnen, aber natürlich so direkt am Spiel ist man dann schon ein bisschen angeschlagen. Ja. Im Endeffekt ist es so gekommen, wie es gekommen ist, muss man akzeptieren. Nächstes Jahr versuchen wir es erneut.
1: Havertz hat keine Zeit, sich lange zu ärgern oder zu trauern. Er stößt am Dienstag in Chicago zur Nationalmannschaft hinzu und startet in die WM-Vorbereitung.

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1: Ich bin Uli Reitinger. Tausende Studierende in Deutschland hatten sich zum kommenden Wintersemester auf mehr BAföG eingestellt. Dazu wird es aber wohl nicht kommen. Forschungsministerin Bär sagte den Funke-Zeitungen, dass sie nicht mehr damit rechne, dass die Reform der Ausbildungsförderung, die Union und SPD im Koalitionsvertrag angekündigt hatten, tatsächlich kommt.
2: Mit der BAföG-Reform sollten die Wohnkostenpauschale für Studierende, die nicht zu Hause wohnen, und danach der BAföG-Grundbedarf steigen. Noch im April hieß es, die Finanzierung steht. Inzwischen wollen die Regierungsfraktionen das Vorhaben aber nicht mehr unterstützen, sagte Bär, und sie zeigt Verständnis. Wenn Pflegebedürftige sparen sollen und beim Elterngeld gekürzt wird, könne man nicht an anderer Stelle große zusätzliche Leistungen versprechen. Es sei kein Drama, neben dem Studium jobben zu gehen. Diana Kramer, Nachrichtenredaktion.
1: Einen Tag nach dem Ende der Brennersperre rechnet der österreichische Autofahrerclub ÖAMTC mit starkem Verkehr rund um den Alpenpass. Die 8-stündige Sperre des gesamten Brennerkorridors war gestern ohne Verkehrschaos verlaufen. Viele Autofahrer hielten sich offenbar an den Rat der Polizei, nicht nach Tirol und weiter nach Italien zu fahren. Es wurden nur 219 Lastwagen zurückgewiesen. Der Aktionsrat Bildung hat sich in die Debatte um Social-Media-Beschränkungen für Kinder und Jugendliche eingeschaltet. Er fordert sogar ein Social-Media-Verbot an Grundschulen. Die Gefahren und unerwünschten Nebenwirkungen von Social Media überlagern nach unserer Einschätzung mögliche positive Aspekte im Grundschulalter, heißt es vom Aktionsrat Bildung. Zum Fußball. Paris Saint-Germain hat die Fußball-Champions League gewonnen. PSG bezwang im Finale in Budapest den FC Arsenal mit 4:3 im Elfmeterschießen. Für Paris ist es der 2. Titel in der Königsklasse.
3: Der Traum von Kai Havertz und dem FC Arsenal ist geplatzt. Und das, obwohl die Londoner im Finale einen Traumstart erwischten. Schon nach 6 Minuten traf der Nationalspieler zur Führung und Arsenal kontrollierte die Partie über weite Strecken. Nach einer Stunde der Ausgleich für Paris durch einen Strafstoß von Dembélé. Die Entscheidung fiel erst im Elfmeterschießen. Arsenals Eze schoss den Ball weit neben das Tor. Torwart Raya hielt einen Schuss des Parisers Nuno Mendes, aber dann schoss Arsenals Gabriel den Ball an die Latte. Die Entscheidung. Aus London, Philipp Detlefs.
1: Die Saison im Vereinsfußball ist damit beendet, aber es geht direkt weiter mit der WM-Vorbereitung. Heute Abend trifft die deutsche Nationalmannschaft in einem Testspiel auf Finnland.

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1: Ich bin Uli Reitinger. Das BAföG wird wohl doch nicht erhöht. Forschungsministerin Bär rechnet zumindest nicht mehr mit einer schnellen Reform der Ausbildungsförderung. Sie habe gehört, dass die Reform von den Regierungsfraktionen nicht mehr unterstützt werde, sagte Bär den Funke-Zeitungen. Man könne nicht einerseits Pflegeleistungen oder das Kindergeld kürzen und beim BAföG dann mehr Geld ausgeben, sagte sie zur Begründung. Soll der Zugang zu sozialen Medien für Kinder und Jugendliche reguliert oder ganz verboten werden? Experten des Aktionsrats Bildung haben in der Debatte jetzt Stellung bezogen. Sie sprechen sich für ein Social-Media-Verbot an Grundschulen aus. Ein Gutachten des Aktionsrats zeigt, dass die Nutzung von Smartphones, Social Media und Social Gaming bereits im Grundschulalter deutlich ansteigt.
2: Die Bildungsforscher warnen vor Gefahren und Nebenwirkungen von Social Media. Aufmerksamkeitsstörungen, exzessives Nutzungsverhalten bis hin zu Sucht und Cybermobbing betreffen laut dem Gutachten immer öfter auch schon Grundschulkinder. Das Problem ist aus Sicht der Experten, dass die Informationen nicht mehr über Erwachsene gefiltert, sondern durch Algorithmen gesteuert werden. An kindgerechten Angeboten fehle es dagegen. Der Aktionsrat sieht hier die Schulen in der Pflicht, Kinder früh anzuleiten, sich sicher und verantwortungsvoll im digitalen Raum zu bewegen. Diana Kramer, Nachrichtenredaktion.
1: Hamburg stimmt heute darüber ab, ob sich die Stadt um die Olympischen Spiele bewerben soll. Am Referendum beteiligen kann sich jeder und jeder ab 16 Jahren.
3: Bis 18 Uhr können die Bürgerinnen und Bürger abstimmen, ob sie die Olympischen Spiele in Hamburg wollen oder nicht. Ein vorläufiges Ergebnis soll noch am Abend vorliegen. Ende September entscheidet dann der Deutsche Olympische Sportbund, welche Stadt oder Region der deutsche Kandidat für die Spiele wird. Neben Hamburg sind auch Berlin, München und die Rhein-Ruhr-Region im Rennen. 2015 hatte sich in Hamburg bei einem Referendum eine knappe Mehrheit gegen Olympische Spiele in der Hansestadt ausgesprochen. Aus Hamburg, Katrin Luxemburger.
1: Und noch zum Fußball. Paris Saint-Germain hat die Champions League gewonnen. Der französische Meister gewann gegen den FC Arsenal mit 4:3 im Elfmeterschießen und verteidigte damit den Titel. Arsenal war zwar durch einen Treffer des deutschen Nationalspielers Havertz früh in Führung gegangen, konnte diese aber nicht halten. Die Londoner haben die Champions League in ihrer Vereinsgeschichte noch nie gewonnen.

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1: Ich bin Uli Reitinger. Forschungsministerin Bär hat die im Koalitionsvertrag verabredete BAföG-Erhöhung abgeschrieben. Sie rechnet nicht mehr mit einer schnellen Reform der Ausbildungsförderung, sagte sie den Funke-Zeitungen. Die Regierungsfraktionen unterstützen die Reform nicht mehr und das kann Bär gut verstehen. Denn wenn man bei Pflegebedürftigen oder beim Kindergeld kürze, könne man nicht an anderer Stelle höhere Leistungen versprechen, sagt Bär. Die FDP setzt ihren Bundesparteitag in Berlin heute mit inhaltlichen Beratungen fort. Zum Auftakt des Parteitags gestern hatten die Delegierten den bisherigen Vizechef Wolfgang Kubicki zum neuen Bundesvorsitzenden gewählt. Der 74-Jährige setzte sich gegen Europapolitikerin Marie-Agnes Strack-Zimmermann durch, die überraschend auch angetreten war.
2: Die überraschende Kampfabstimmung zeigte deutlich, die FDP ist gespalten in zwei Lager. Wahlverliererin Strack-Zimmermann bot Kubicki aber ihre Unterstützung an und beide versicherten später, jetzt geht es vor allem darum, die FDP wieder stark zu machen. Heute wollen die Liberalen über die stockenden Reformen sprechen. Sie verlangen wörtlich einen Befreiungsschlag. Die Positionen sind dabei typisch FDP. Bürokratie abbauen, Subventionen kürzen, die Schuldenbremse wieder einhalten und ein einfaches Steuersystem einführen. Ursula Winkler, Nachrichtenredaktion.
1: Bei den Landtagswahlen im Herbst könnte eine Regierungsbildung unter Umständen nur möglich sein, wenn sie von den Linken oder der AfD unterstützt wird. Die Union-Anhänger würden laut einer Umfrage dann am ehesten eine Kooperation der CDU mit den Linken befürworten. 48% der Unionsanhänger antworteten entsprechend. 27% würden das lieber mit der AfD sehen. Und noch zum Sport. Die deutsche Fußballnationalmannschaft will mit einem positiven Gefühl zur WM in die USA fliegen. Beim letzten Testspiel in Deutschland trifft das Team am Abend in Mainz auf Finnland.
3: Die WM-Euphorie ist noch eher verhalten, doch das könnte sich ändern mit einem überzeugenden Sieg gegen Finnland. Auf der anderen Seite, wenn das deutsche Team hier in Mainz patzt, droht ein Stimmungsdämpfer. Bundestrainer Nagelsmann setzt im Sturm auf den Stuttgarter Dennis Undav und lässt erstmals Bayern-Teenager Lennart Karl von Anfang an ran. Das Comeback von Manuel Neuer im Tor verschiebt sich aber, er wird noch geschont. Oliver Baumann startet. Übermorgen beginnt dann das WM-Abenteuer mit dem Flug nach Chicago. Aus Mainz, Thomas Bremser.
1: Anschluss in Mainz ist um 20.45 Uhr, das ZDF überträgt.

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1: Ich bin Uli Reitinger. Forschungsministerin Bär rechnet nicht mehr mit einer schnellen Reform der Ausbildungsförderung BAföG. Ihr Ministerium habe alle Weichen gestellt für die Reform und man sei auch im Zeitplan. Aber die Pläne, die im Koalitionsvertrag vereinbart wurden, werden wohl nicht mehr unterstützt von den Regierungsfraktionen, sagte Bär den Zeitungen der Funke-Gruppe. Wenn zum Beispiel in der Pflege und beim Kindergeld gespart werde, könne man an anderer Stelle nicht mehr Geld versprechen, so Bär. Am Morgen nach der Totalsperre der Brennerroute rollt der Verkehr flüssig über die wichtige Alpenverbindung zwischen Deutschland und Italien. Überwachungskameras zeigen teils regen Verkehr. Staus oder Verzögerungen wurden bislang nicht gemeldet.
2: Die Frage ist, wo sind die Urlauber? Am Freitag war es ruhig, gestern während der Sperre war es extrem ruhig. Normalerweise passieren jeden Tag zehntausende Fahrzeuge den Brenner. Die Verkehrsexperten gehen davon aus, dass viele Urlauber ihre Reise nach Italien oder von dort zurück wegen der Blockade nur verschoben haben und die Probleme noch kommen könnten. Aus Sicht der Organisatoren der Demonstration gegen die Verkehrsflut am Alpenpass dürfte ihr Protest ein Erfolg gewesen sein. Aus Matrei am Brenner, Matthias Röder.
1: Der Aktionsrat Bildung hat sich in die Debatte um Social-Media-Beschränkungen für Kinder und Jugendliche eingeschaltet. Er hat ein Gutachten erstellen lassen und fordert jetzt ein Social-Media-Verbot in Grundschulen. Die Gefahren und unerwünschten Nebenwirkungen von Social Media überlagern nach unserer Einschätzung mögliche positive Aspekte im Grundschulalter, heißt es vom Aktionsrat. In Frankreich haben heftige Auseinandersetzungen den Champions-League-Triumph von Paris Saint-Germain überschattet. Das Innenministerium meldete landesweit 416 Festnahmen.
3: Ganz besonders eskalierte die Lage rund um die Pariser Prachtstraße Champs-Élysées. Polizisten setzten Wurfgeschosse und Tränengas gegen Vermummte ein. Die setzten Autos in Brand, errichteten Barrikaden und schossen Feuerwerksraketen durch die Menschenmassen. Auch in vielen weiteren französischen Städten gab es Krawalle und Plünderungen. Die Szenen erinnerten an das vergangene Jahr. Auch da hatten die Pariser das Champions-League-Finale für sich entschieden. Die traurige Bilanz der anschließenden Krawalle: 2 Tote, knapp 200 Verletzte, mehr als 550 Festnahmen und rund 700 Brände. Ursula Winkler, Nachrichtenredaktion.
1: Paris Saint-Germain hatte den FC Arsenal im Champions-League-Finale im Elfmeterschießen besiegt und seinen Titel damit verteidigt.
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3: Ich bin Uli Reitinger. Studentinnen und Studenten können erstmal nicht mit einer BAföG-Erhöhung rechnen. Forschungsministerin Bär sagte den Funke-Zeitungen, dass sie nicht mehr damit rechnen, dass die Reform der Ausbildungsförderung tatsächlich kommt. Und das, obwohl Union und SPD die BAföG-Erhöhung im Koalitionsvertrag vereinbart hatten.
4: Mit der BAföG-Reform sollten die Wohnkostenpauschale für Studierende, die nicht zu Hause wohnen, und danach der BAföG-Grundbedarf steigen. Noch im April hieß es, die Finanzierung steht. Inzwischen wollen die Regierungsfraktionen das Vorhaben aber nicht mehr unterstützen, sagte Bär, und sie zeigt Verständnis. Wenn Pflegebedürftige sparen sollen und beim Elterngeld gekürzt wird, könne man nicht an anderer Stelle große zusätzliche Leistungen versprechen. Es sei kein Drama, neben dem Studium jobben zu gehen. Diana Kramer, Nachrichtenredaktion.
3: Nach Angaben des Deutschen Richterbundes fehlen in Deutschland 2000 Strafverfolger. In fast allen Bundesländern müssten 3 Ermittler die Arbeit von 4 machen. Dadurch würden sich die Strafverfahren in die Länge ziehen und kleinere Fälle immer öfter vorzeitig eingestellt, heißt es in der Bild am Sonntag. Um den gewaltigen Verfahrensberg in der Strafverfolgung abtragen zu können, brauche es 2000 zusätzliche Ermittler in den Staatsanwaltschaften. Heftige Auseinandersetzungen in Frankreich haben den Champions-League-Triumph von Paris Saint-Germain überschattet. Landesweit wurden laut Innenministerium 416 Menschen festgenommen. Zu Zwischenfällen kam es in rund 15 Städten. Unter anderem gab es Plünderungen in Rennes, Straßburg und Grenoble. Nach Behördenangaben wurden 7 Polizisten verletzt. Und noch zum Sport. Die deutsche Fußballnationalmannschaft will mit einem positiven Gefühl zur WM in die USA fliegen. Beim letzten Testspiel in Deutschland trifft das Team am Abend in Mainz auf Finnland.
5: Die WM-Euphorie ist noch eher verhalten, doch das könnte sich ändern mit einem überzeugenden Sieg gegen Finnland. Auf der anderen Seite, wenn das deutsche Team hier in Mainz patzt, droht ein Stimmungsdämpfer. Bundestrainer Nagelsmann setzt im Sturm auf den Stuttgarter Dennis Undav und lässt erstmals Bayern-Teenager Lennart Karl von Anfang an ran. Das Comeback von Manuel Neuer im Tor verschiebt sich aber, er wird noch geschont. Oliver Baumann startet. Übermorgen beginnt dann das WM-Abenteuer mit dem Flug nach Chicago. Aus Mainz, Thomas Bremser.
3: Anstoß in Mainz ist um 20.45 Uhr, das ZDF überträgt.
2: Das Wetter.
6: Aktuell messen wir in Belm 16 und in Alfhausen und Osnabrück 18 Grad. Maximal erreichen wir eine Temperatur von 20 Grad. Nachmittags sind weitere Schauer und Gewitter unterwegs und abends Nieselregen. Es weht ein böig auffrischender Wind und bis zu 3 Sonnenstunden sind aber trotzdem noch möglich. Am Montag und am Dienstag gibt es einen Mix aus Sonne und Wolken. Dabei muss mit Gewittern gerechnet werden. Es wird wärmer, die Höchstwerte steigen von 21 auf 25 Grad.
2: Verkehrslage.
6: Keine aktuellen Störungsmeldungen für die Region Osnabrück, aber aufgrund der Bombenentschärfung sind einige Straßen gesperrt. Das betrifft in diesem Fall das Lokviertel und das geht in Richtung Fledder. Es gibt eine gute Nachricht, es gibt Sicherheit, das Evakuierungsgebiet ist frei, das heißt, der Kampfmittelbeseitigungsdienst kann seine Arbeit aufnehmen. Sobald es Neuigkeiten gibt, werdet ihr das hier erfahren. Ansonsten, nichtsdestotrotz gilt wie gewohnt, egal mit welchem Verkehrsmittel ihr unterwegs seid oder zu Fuß,

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1: Heute am 31. Mai. Der Mai hat 5 Sonntage. Bis 14 Uhr gibt es, wie gewohnt, Musikwünsche, die während der Woche eingegangen sind, Geburtstage, Erinnerungen, aber auch Neuerscheinungen und unsere zahlreichen Tipps. Und wenn ihr einen Musikwunsch habt, könnt ihr uns den jederzeit mitteilen, egal ob aus der Region Osnabrück oder darüber hinaus.
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1: Und da ja am letzten Sonntag Pfingsten war und wir einen Feiertagskult gemacht haben, muss ich ein bisschen was aufarbeiten, was sich so angesammelt hat. Der deutsche Jazzmusiker Gunter Hampel ist zum Beispiel verstorben im Alter von 88 Jahren. Jazz gibt es übrigens bei uns immer dienstags gegen 19 Uhr auf 104,8. Er war aber auch Mitglied der Jazzkantine. Die kenne auch ich. Es ist Jazz, hören wir jetzt zum Auftakt. Und dann gibt es einen Geburtstag aus Österreich. Günther Kunzhager, besser auch bekannt als DJ Ostkurve. Er ist 60 geworden. Wir hören, was wir wollen, zusammen mit Pia Vanelli, eine seiner aktuellen Singles aus diesem Jahr.

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Er hat es geschafft, von 0 auf 1 in die deutschen Albumcharts einzusteigen. Der Bayer Timo alias Stream. Stammtisch Parolen heißt das Album zusammen mit Streamy Boy. Daraus hörten wir die Musik von Jean Michaela Apres-Ski. Und das war gerade Musik aus Kanada, Lime. Und ihr Hit Your Love 1981, Denise LePage, ist nun verstorben. Ihr Mann heißt übrigens Dennis. Dennis und Denise. Und das ist Musik aus Frankreich, Space, Magic Fly. Space Disco aus dem Jahr 1977. Und Mitglied bei Space war auch Roland Romanelli, der französische Akkordeonspieler, Keyboarder, Komponist und Arrangeur. Sie sieht mich nicht, das war ja die deutsche Version von Xavier Naidoo 1999 zum Asterix-Film damals. Im französischen Original hat es Roland Romanelli komponiert. Außerdem stammt von ihm die Melodie zu Connecting Flight. Und die wurde Mitte der 80er Jahre eingesetzt, als Victor Worms von Dieter Tomasek die ZDF-Hitparade übernahm. Das ist heute unsere lange Rille der Woche. Die Special Maxi-Version. Bitteschön, Connecting Flight, Roland Romanelli zu seinem 80. Geburtstag.

Roland Romanelli, Connecting Flight, die Special Maxi-Version. Wir kommen zu Danny Christian. Eigentlich heißt er Bernhard Althoff. Ist deutscher Sänger und Moderator, ist aber auch viel in den Niederlanden unterwegs, also in den Benelux-Ländern, hat dementsprechend auch niederländische oder flämische Platten aufgenommen. So auch 1990 ein Duett zusammen mit Micha Mara, Europe Together. Und dann kommt ein Musikwunsch von Hanko aus Osnabrück. Hip-Hop-Pionier Rob Bass ist im Alter von 59 Jahren verstorben. 1988 zusammen mit DJ S-Walk, der ja schon seit einigen Jahren nicht mehr unter uns weilt, haben sie ein Hip-Hop-Stück herausgebracht, das seinerzeit Pionierarbeit geleistet hat. Im Original stammt das Song von Lynn Collins, Think About It, wurde gesampelt. Bei ihnen hieß das Ganze dann It Takes Two. Also noch ein Duett.

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1: Um 12.35 Uhr, 5 Minuten nach 12:30. Achtung Autofahrer auf der A30 Osnabrück Richtung Bad Oeynhausen. Zwischen Kreuz Osnabrück Süd und Nattbergen Gefahr durch eine ungesicherte Unfallstelle. Die Richtungsfahrbahn ist blockiert. Noch einmal A30 Osnabrück Richtung Bad Oeynhausen. Zwischen Kreuz Osnabrück Süd und Nattbergen Gefahr durch eine ungesicherte Unfallstelle. Die Richtungsfahrbahn ist blockiert. Und in Sachen Bombenentschärfung gibt es 2 Meldungen. Beide Verdachtspunkte sind identifiziert worden. Der zweite wiederum kann so nicht entschärft werden, muss auf jeden Fall kontrolliert gesprengt werden.

0: In dieser Sendung gucken wir aber nicht nur in die Vergangenheit, sondern spielen natürlich auch aktuelle Musik. Auch von Menschen, die mal hier in Osnabrück waren, zum Beispiel, weil sie studiert haben. So auch Joso, die hat eine neue Single draußen. Nightjet 457 oder 457. Hören wir jetzt. Und im Anschluss gibt es neue Musik aus Österreich von KT, Cold Waters. Dieser Song erzählt von einem langen inneren Kampf zwischen Sicherheit und Selbstverwirklichung. Nach 12 Jahren zwischen Musik und Brotjob trifft sie die Entscheidung, alles auf eine Karte zu setzen und kündigt, ohne zu wissen, ob es funktionieren wird. Viel Spaß mit diesen neuen Singles.
1: Was geht? Ich bin Josu und ihr hört meine aktuelle Single.

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1: Hi, ich bin KT aus Österreich und ihr hört meine aktuelle Single.

Auch er hat damals in Osnabrück studiert. Nico Gomez, Ehrenwort. Seine erste Single aus einem kommenden neuen Album, Safe Songs. Musik aus Spanien gibt es jetzt. Aus den 90ern von Anabelen de Rocher. Die Sängerin, die hatte Geburtstag gehabt in dieser Woche. Sie ist 75 Jahre alt geworden. Denn wir spielen ja auch internationale Musik, also nicht englischsprachige Musik, sonntagsmittags hier bei US Radio 104,8.

Es klingt immer spanisch, aber diese Gruppe kommt eigentlich aus Frankreich. Die Gypsy Kings, die gibt es seit den 80er Jahren und die gibt es auch nach wie vor, denn sie haben ein neues Album veröffentlicht. Historia heißt es und daraus hörten wir Senorita. Und sie sind auch auf Tour, machen Halt am 22. Juli in Dienstlagen. Auf der Freilichtbühne Burgtheater Dienstlagen. Ansonsten natürlich auch mal in der Niederlande oder in der Schweiz. Wenn diese Musik ertönt, dann geht es immer um den Eurovision Song Contest, um einen Teilnehmer oder mehrere. Und in diesem Fall um Björn Tittmann aus Dänemark. Er vertrat sein Heimatland 1964 mit dem Titel Sangen om dig. Ja, mein Dänisch ist nicht ganz so perfekt, aber ich versuche es mal richtig auszusprechen. Und dann eine Kroatin, die war 2003 am Start. Sie hat einen Titel damals gesungen namens Vise Nisam Tvoja. Claudia Beni, sie ist 40 Jahre alt geworden, erreichte damals den 15. Platz.

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Pirko, Manole und Win Ho. 1962 Platz 4 beim Deutschen Schlagerfest spielen. Die Kroatin Claudia Beni, die gibt es gleich nach den Nachrichten. Da passt es besser von der Zeit. Winfried Lüssenhoop, das war er. Der ist 90 geboren, gebürtiger Hannoveraner, vertrat Deutschland 1960 mit Bornnummer Cherie. Gleich geht's weiter mit der zweiten Stunde, 12 Uhr mittags, der Sonntagskult von und mit Christian Paul.

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1: Ich bin Uli Reitinger. Nach Angaben des Richterbundes fehlen in Deutschland 2000 Strafverfolger. In fast allen Bundesländern müssen 3 Ermittler die Arbeit von 4 tun, sodass Strafverfahren immer länger dauern und kleinere Fälle immer öfter vorzeitig eingestellt werden. Das sagt Verbandsgeschäftsführer Sven Rebehn der Bild am Sonntag.
2: Viel zu wenig Personal für viel zu viele Verfahren. Der Richterbund wartet auf die angekündigte Personaloffensive und fordert klare Beschlüsse noch vor der Sommerpause. Schon vor einem knappen Jahr hatte Justizministerin Hubig den Ländern rund 500 Millionen Euro in den nächsten 4 Jahren versprochen, um neue Stellen zu schaffen und für die Digitalisierung in der Justiz. Aber Bund und Länder streiten sich weiter um Geld. Ursula Winkler, Nachrichtenredaktion.
1: Das BAföG wird wohl doch nicht erhöht. Forschungsministerin Bär rechnet zumindest nicht mehr mit einer schnellen Reform der Ausbildungsförderung. Sie habe gehört, dass die Reform von den Regierungsfraktionen nicht mehr unterstützt werde, sagte Bär den Funke-Zeitungen. Man könne nicht einerseits Pflegeleistungen oder das Kindergeld kürzen und beim BAföG dann mehr Geld ausgeben, sagte sie zur Begründung. Die Hamburgerinnen und Hamburger stimmen heute über eine mögliche Bewerbung der Hansestadt um die Olympischen Spiele 2036, 2040 und 2044 ab. 1,3 Millionen Menschen ab 16 sind zur Abstimmung aufgerufen. Es geht darum, ob Hamburg sich weiter bemühen soll, Kandidat für eine deutsche Olympiabewerbung zu werden.
3: Bis 18 Uhr können die Bürgerinnen und Bürger abstimmen, ob sie die Olympischen Spiele in Hamburg wollen oder nicht. Ein vorläufiges Ergebnis soll noch am Abend vorliegen. Ende September entscheidet dann der Deutsche Olympische Sportbund, welche Stadt oder Region der deutsche Kandidat für die Spiele wird. Neben Hamburg sind auch Berlin, München und die Rhein-Ruhr-Region im Rennen. 2015 hatte sich in Hamburg bei einem Referendum eine knappe Mehrheit gegen Olympische Spiele in der Hansestadt ausgesprochen. Aus Hamburg, Katrin Luxemburger.
1: Das Comeback von Adi Hütter beim Fußball-Bundesligisten Eintracht Frankfurt ist perfekt. 5 Jahre nach seinem freiwilligen Abschied heuert der Österreicher zum zweiten Mal als Trainer bei der Eintracht an. Er erhält einen Vertrag bis zum 30. Juni 2029. Hütter tritt die Nachfolge von Albert Riera an, von dem sich die Frankfurter nach noch nicht einmal 4 Monaten getrennt hatten.
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5: Um 13 Uhr und 2 Minuten A30 Osnabrück Richtung Bad Oeynhausen. Dort zwischen Osnabrück-Nahne und Nattbeeren Gefahr durch eine ungesicherte Unfallstelle. Die Richtungsfahrbahn ist blockiert. 4 Kilometer Stau. Und eine Meldung von der A33 Osnabrück Richtung Bielefeld zwischen Osnabrück-Fledder und Haderberg. Gefahr durch ein defektes Fahrzeug auf dem rechten Fahrstreifen. Hier sind es dann 3 Kilometer Stau. Und einige Straßen sind in Osnabrück gesperrt aufgrund der Bombenentschärfung im Lockviertel im Stadtteil Fledder. Umfahrt diese Bereiche umgehend und ansonsten habt ihr natürlich freie Fahrt in der Region Osnabrück. Denkt aber immer dran, egal mit welchem Verkehrsmittel ihr unterwegs seid oder zu Fuß.

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4: Tja, aus welchem Film stammt wohl dieses Zitat, was wir da gerade eben gehört haben? Das gefiel auch den Ärzten damals wie ein Hit. Männer sind Schweine oder ein Schwein namens Männer 1998. Nummer 1 in Deutschland. Mehr dazu im Laufe der Stunde. Und ich hab's ja gesagt, ich möchte noch Claudia Beni spielen, die Kroatin. Sie ist 40 geworden. Wiese Nisam Tvoja. Und dann gibt's nochmal Musik aus Dänemark von Lotte Römer. Sie war dabei beim Dance Melody Grand Prix 1986, also vor 40 Jahren. Auch sie ist verstorben im Alter von 75 Jahren. Ich wünsche weiterhin viel Spaß und guten Empfang. Musik.

Schauen wir auf TV-Tipps. Im Vorfeld von Fußball-Weltmeisterschaften gibt es auch mal wieder Dokus. So zum Beispiel heute Abend im NDR Fernsehen, 23:10 Uhr, Generation Sommermärchen.

dreiteilige Doku rund um die Kultzeitschrift, die 70 Jahre alt geworden ist in diesem Jahr. In der Nacht zu Freitag um 1 Uhr im Bayerischen Fernsehen die Startrampe mit Kasi, Antonius und Paula Carolino. Carolina, so. In der Nacht zu Samstag um 1 Uhr im NDR Fernsehen gibt es wieder einen Musikladen aus dem Jahr 1980. Am Samstagabend, 23.15 Uhr im NDR, Mädchen können kein Fußball spielen, die Geschichte der Pionierinnen des Frauenfußballs, auch eine Doku. Und Heimspiel 74, die erste Fußball-WM in Deutschland, in Phoenix um Mitternacht. Da gibt es noch ein Jubiläum zu feiern. Die Anstalt feiert die 100. Sendung live am Dienstag, 22.15 Uhr im ZDF. Dann gibt es eine DVD-Veröffentlichung, und zwar eine Serie der 90er Jahre. Gab es nur eine Staffel von Cobra mit Michael Dudikoff. Musik übrigens von Saga. Ja, und ich habe eingangs einen O-Ton eingespielt, da möchte ich jetzt auch gerne mal auflösen. Dann handelt es sich natürlich um den Kultfilm Manche mögen's heiß, mit Tony Curtis, Jack Lemmon und natürlich mit Marilyn Monroe, die in der kommenden Woche 100 Jahre alt gewesen wäre. Der Film läuft im Kino um 16 Uhr, Kaffeeklatsch um 20 Uhr, Wien und Kino am Bahnhof. Und wir hören jetzt Musik aus diesem Film. Hier ist Marilyn Monroe, Running Wild und I Wanna Be Loved By You.

Das war Deine Cousine mit Liebe auf der Rückbank von Dream. Sing mal zum Tauschkonzert, das war der Song des Abends. Damals wurde es zusammen entstanden mit Finch. Wir gucken nochmal in die Vergangenheit. Vor 50 Jahren im Mai 1976, Nummer 1 der legendären ZDF-Hitparade. Amigo Charlie Brown in der Version von Benny, ist ja auch ein Radiokollege von mir. Er moderiert bei den Kollegen von Schwarzwaldradio im Original von Benito de Paula. Und 1986, Nummer 1 in der ZDF-Hitparade im Mai 1986, Denise, New York, New York. Hat aber nichts mit dem Frank Sinatra-Titel zu tun. Diese beiden Songs jetzt hintereinander weg.

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1: Schauen wir mal auf Highlights in unserem Programm. 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Apropos 80er Jahre, sie ist 70 geworden, LaToya Yvonne Jackson, natürlich aus dem Jackson-Clan. Wir hören einen Titel, den sie zusammen verfasst hat, den hört man auch im Hintergrund mit Michael Jackson, mit ihrem großen berühmten Bruder, Nighttime Lover.

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1: Um 13.39 Uhr, 9 Minuten nach 13:30, Entwarnung für die A30 Osnabrück Richtung Bad Oeynhausen zwischen Osnabrück-Nahne und Nattbergen. Die Unfallstelle ist geräumt. Nach wie vor aber die Meldung von der A33 Osnabrück Richtung Bielefeld zwischen Osnabrück-Fledda und Haderberg. Gefahr durch ein defektes Fahrzeug auf dem rechten Fahrstreifen. 3 Kilometer Stau nach wie vor. Und eine Meldung in Sachen Bombenentschärfung. Die erste Bombe ist entschärft. Die zweite wird jetzt zur Sprengung vorbereitet.

0: Zuletzt Josh Ross, seinem 30. Geburtstag. Musik aus den Country Charts in den USA, in Kanada, deswegen Kanadier, und aus Australien, Single Again, aus dem Jahr 2023. Es gibt auch eine ganz neue Single, die ist am Freitag erschienen. Und dann gab es The Jerry Days aus den 80ern, Brand New Toy. Musik aus Deutschland, Louis C. Oberländer, der ist 60 geworden. Ist als Songautor und Produzent aktiv. Ja, und ich schaue hier mal kurz vor Beginn dieser Sendung nach, was gibt es Neues. Und da gibt es dann auch manchmal Sachen, die habe ich vorher nicht eingeplant, die gibt es nämlich jetzt. So ist Ronald Lapuette von den Commodores heute verstorben, im Alter von 75 Jahren. Von ihm stammt der Hit Too Hot to Trot. Und dann von den Silvers, gestern verstorben, Foster Silvers, im Alter von 64 Jahren. Da gibt's gleich Boogie Fever. Es geht also zurück.
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1: Heute um 17 Uhr in der Insel der Künste in Melle ein Benefizkonzert mit einem bunt gemischten Programm von irisch bis indisch. Und um 21.30 Uhr in der Bergkirche Osnabrück das Morgenland-Festival mit Shiva, Feshariki und Kid Downs. Am Dienstag um 19 Uhr in der Bergkirche in Osnabrück im Rahmen des Morgenland-Festivals Camilia Djubran und Sara Murcia Yogal und um 19.30 Uhr im Rosenhof hier in Osnabrück das 87. Osnabrücker Rudelsingen. Im Rahmen des Morgenland-Festivals am Mittwoch um 19 Uhr in der Lagerhalle Jazz Ahmed, eine prägende Stimme des zeitgenössischen Jazz, und um 19 Uhr in der Töpferei Niehenke in Haßbergen Peace Town Serenaders, darunter übrigens auch Sophie Kuhlenkampf, die kennt ihr bereits als Alina Lien. Am Donnerstag, 19 Uhr in der Lagerhalle, Gunner featuring Laura Wobels, eine der beeindruckendsten Stimmen des europäischen Jazz- und Global-Musikszene, auch im Rahmen des Morgenland-Festivals. Und auftreten tut auch in Melebu im B22 am Samstag 20 Uhr Elliot Murphy. Soweit unsere Veranstaltungstipps. Jetzt gibt's neue Musik aus Österreich, gestern von dort die Starnachtstadt. Es gibt eine Hymne darauf, Neusiedler See von Holzer. Und dann Tammy, Sommer daheim, Musik aus Bayern. Ihr viertes Album ist erschienen und dieses Album heißt Dialect for President.

0: Ich möchte noch an dieser Stelle erwähnen, wer nicht mehr unter uns weilt. Aus den letzten 14 Tagen Stig Möller im Alter von 80 Jahren verstorben. Al Hawicken Jr. im Alter von 66 Jahren. Jimmy Hughes im Alter von 88 Jahren. Der indische Schauspieler Ricci Montefiore alias George Eastman im Alter von 83 Jahren. Ich kenne ihn zum Beispiel aus Django. Klaus Emmerich, deutscher Regisseur, Drehbuchautor und Schauspieler im Alter von 82 Jahren. Er ist übrigens der Erfinder von Papa, Charlie hat gesagt. Aus den 70ern damals beim Norddeutschen Rundfunk. Der kanadische US-Schauspieler Peter Helm im Alter von 84 Jahren. Deutscher Schauspieler Sebastian Nakajew im Alter von 50 Jahren. Charles Kioffi im Alter von 90 Jahren. Dick Perry im Alter von 83 Jahren. Der Schauspieler Grace Chapman im Alter von 52 Jahren. Lucienne Hamon im Alter von 95 Jahren, ein französischer Schauspieler. Und die französische Schauspielerin Therese Lyotard im Alter von 80 Jahren. Der Liedermacher Pauline Nutukla im Alter von 74 Jahren. Der französische Schauspieler Pierre Denis im Alter von 69 Jahren. Der britische Schauspieler Robin Hurlston im Alter von 68 Jahren. Der US-Schauspieler und Regisseur Howard Storm im Alter von 94 Jahren. Die US-Filmeditorin und die Frau von George Lucas, nämlich Marcia Lucas im Alter von 80 Jahren. Jeff Keating von The Master Singers im Alter von 88 Jahren. Duke Shaw von White Magic im Alter von nur 42 Jahren. Und die Schwester von Jamie Lee Curtis, das ist Kelly Curtis. Papa Tony Curtis habe ich heute schon erwähnt, im Alter von 69 Jahren. Auch US-Schauspielerin und natürlich auch im Schatten ein bisschen der Schwester. Das war der heutige Sonntagskult, 12 Uhr mittags von und mit Christian Paul. Wenn ihr eine Musik von Schab für den kommenden Sonntag, könnt ihr uns den ja jederzeit mitteilen.
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0: Und diese Sendung, beziehungsweise dieser Monat, begann mit den Mayflower und er endet jetzt auch mit den Mayflower. Das Alfie Kahn Soundorchester. Hier geht's gleich weiter mit unserer Hörerhitparade, die Oldie Charts.

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1: Ich bin Katrin Müller. Die SPD-Fraktion hält an der vereinbarten Reform der Unterstützung für Studierende fest und übt heftige Kritik an einer anderslautenden Äußerung der CSU-Forschungsministerin Dorothee Bär. Die rechnet nach eigener Aussage nicht mehr damit, dass die BAföG-Reform, die Union und SPD im Koalitionsvertrag angekündigt hatten, tatsächlich kommt.
2: Mit der BAföG-Reform sollten die Wohnkostenpauschale für Studierende, die nicht zu Hause wohnen und danach der BAföG-Grundbedarf steigen. Noch im April hieß es, die Finanzierung steht. Inzwischen wollen die Regierungsfraktionen das Vorhaben aber nicht mehr unterstützen, sagte Bär, und sie zeigt Verständnis. Wenn Pflegebedürftige sparen sollen und beim Elterngeld gekürzt wird, könne man nicht an anderer Stelle große zusätzliche Leistungen versprechen. Diana Kramer, Nachrichtenredaktion.
1: Heftige Auseinandersetzungen in Frankreich haben den Champions-League-Triumph von Paris Saint-Germain überschattet. Nach einer aktualisierten Zwischenbilanz des Innenministeriums wurden landesweit rund 780 Menschen festgenommen. Außerdem wurden 57 Polizisten bei den Einsätzen verletzt. Zu Zwischenfällen kam es in rund 15 Städten. Nach Angaben des Deutschen Richterbundes fehlen in Deutschland 2000 Strafverfolger. In fast allen Bundesländern müssten drei Ermittler die Arbeit für vier machen. Dadurch würden sich Strafverfahren in die Länge ziehen und kleinere Fälle immer öfter vorzeitig eingestellt, sagte Verbandsgeschäftsführer Sven Rehbehn der Bild am Sonntag. Er fordert deshalb, schnell mehr Personal für die Strafverfolgung einzustellen. Zum Fußball. Das Comeback von Adi Hütter bei Eintracht Frankfurt ist perfekt. 5 Jahre nach seinem freiwilligen Abschied heuert der Österreicher zum zweiten Mal als Trainer bei der Eintracht an. Hütter übernimmt die Nachfolge von Albert Riera, von dem sich die Frankfurter nach nicht einmal 4 Monaten getrennt hatten.
3: Auch wenn Hütter bei vielen Eintracht-Fans gemischte Gefühle hervorruft, sie haben nicht vergessen, dass er das Team 2019 bis ins Europa-League-Halbfinale geführt hat. Trotzdem gemischte Gefühle, weil Hütters Abgang 2 Jahre später nicht geräuschlos verlief. Damals hatte er seinen Wechsel nach Mönchengladbach in der entscheidenden Saisonphase verkündet. Sein Team verspielte daraufhin einen 7-Punkte-Vorsprung und damit die Teilnahme an der Champions League. Jetzt sagt Hütter, ich hatte immer das Gefühl, noch nicht fertig zu sein. Uli Reitinger, Sportredaktion.
1: Und die Fußballnationalmannschaft will mit einem positiven Gefühl zur WM in die USA fliegen. Beim letzten Testspiel in Deutschland trifft das Team heute Abend in Mainz auf Finnland.
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5: Um 14 Uhr und 2 Minuten nach wie vor die Meldung von der A33 Osnabrück Richtung Bielefeld. Zwischen Osnabrück-Fledder und Haderberg Gefahr durch ein defektes Fahrzeug auf dem rechten Fahrstreifen, dadurch 3 Kilometer Stau. Aufgrund der Bombenentschärfung sind einige Straßen in Osnabrück gesperrt. Umfahrt diesen Bereich weiträumig. Die erste Bombe ist ja bereits entschärft worden. Wenn es was Neues gibt, erfahrt uns hier bei uns. Ansonsten habt ihr freie Fahrt in der Region Osnabrück. Denkt aber immer daran, egal mit welchem Verkehrsmittel ihr unterwegs seid oder zu Fuß,

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1: Die 805. Ausgabe mit Christian Paula Mikrofon und bis 16 Uhr fahrt ihr wieder das aktuelle Ergebnis eurer Hörerhits. Die Top 20. Die gute Nachricht vorweg, alle 5 Neuvorstellungen konnten sich von ihr platzieren, bedeutet im Umkehrschluss, 5 Songs mussten uns verlassen. Welche das da genau sind? Und wer ist unser Spitzenreiter überhaupt? Und außerdem stellen wir natürlich wieder 5 Songs vor, darunter die Hörervorschläge. Los geht's aber mit unserem Schlusslicht. Das ist Klaus Deuninger, The Point, in der zweiten Woche von 11 auf 20. Und gleich auf 19, der erste Neuensteiger. Digging Your Scene hat's reingeschafft, The Blow Monkeys. Ich wünsche viel Spaß und guten Empfang.

Willkommen zur ersten Neuvorstellung. Und das ist bereits ein Hörervorschlag von Martin aus Bissendorf. Einer unserer Stammhörer. Melissa Lou Etheridge, die ist ja 65 geworden. Aus Kansas stammt sie, Singer-Songwriterin und Rockmusikerin. Sie gewann zweimal den Grammy für ihre Songs Ain't It Heavy 1992 und Come To My Window 1994. Daneben Like The Way I Do und Bring Me Some Water als ihr bekanntester Song gilt.

0: Teil mindestens 20 Jahre alt sollte dieser Titel sein. Der Interpret sollte derzeit nicht bei uns vertreten sein.
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0: Hier ist Vorschlag A. Hier ist Melissa Etheridge, der Vorschlag von Martin aus Bissendorf. Angels Would Fall.
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Für Neuvorschlag A, der Hörervorschlag von Martin aus Bissendorf, Angels Would Fall von Melissa Etheridge. Das ist Platz 18, kommt von der 14 in der zweiten Woche gefallen. Das sagt für du aus Dänemark, Sampra Dajo, und auf der 17 gleich der nächste Neuensteiger. Bob Dylan hat's reingeschafft. Forever Young.

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2: Don't Leave Me This Way. Thelma Houston in der dritten Woche raus aus den Top 10 von 10 auf 16. Heute mal in der deutschen Version von Peter Konda. Und du wirst Mama. Der deutsche Text stammt übrigens von Robert Jung.

0: Willkommen zur nächsten Neuvorstellung. Und auch das ist ein Hörervorschlag, und zwar von Rainer aus Osnabrück. Die Fine Young Cannibals sollen es sein. Die britische Band, die 1984 in Birmingham gegründet wurde. Und sie hatten hauptsächlich in der zweiten Hälfte der 80er Jahre Erfolg. Zum Beispiel mit den Nummer 1 Hits She Drives Me Crazy und Good Thing. Ersterer Song war ja auch ein Werbesong für eine Jeansmarke. Es soll aber ein Stück aus dem 1989 sein. I'm Not The Man I Used To Be chartete bei uns damals bis auf Platz 33. In den USA nur auf der 54, in England auf der 20. Ronald Lee Gift ist übrigens 65 geworden. An der Stelle sage ich auch gerne dabei, wenn ihr Hörervorschläge einreicht, hat das nichts mit den Geburtstagen zu tun. Wir nutzen nochmal ganz gerne die Gelegenheit, denn dann stehen ja Künstler im Fokus, genauso wie sie im Fokus stehen, wenn sie verstorben sind. Hier ist Neuvorstellung B, I'm Not The Man I Used To Be von Rainer aus Osnabrück von den Fine Young Cannibals. Wenn ihr mögt, ab damit ins Voting.
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1: Filmvorschlag B, der Hörervorschlag von Rainer aus Osnabrück. I'm not the man I used to be, die Fine Young Cannibals.
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1: Eine Meldung von der A33 um 14.32 Uhr. Zwischen Osnabrück und Bielefeld, zwischen Osnabrück-Fledder und Haderberg. Alle Fahrbahnen sind geräumt, ihr habt dort wieder freie Fahrt. Und im Countdown geht's weiter mit den nächsten neuen Steiger. Auf der 15 neu, Face to Face, Al Corley. Und auf der 14 neu, The Music's No Good Without You. Das ist Cher.
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0: Das waren zwei Neuensteiger hintereinander weg. Heute sogar in der 12-Inch-Version. Face to Face, Al Corley auf der 15 und ihm gehört die 14. The Music's No Good Without You, Cher. Das ist die 13, kommt von der 12. Drei Wochen dabei. Paranormia, Art of Noise und Max Headroom. Und gleich der nächste Neuensteiger. Nein, die nächste Neuvorstellung. So.
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1: Um 14 Uhr gleich 48 Minuten, 12 Minuten vor 3. Entwarnung im Blockviertel. Beide Blinkgänger, zwei amerikanische 50 Kilogramm Bomben, konnten unschädlich gemacht werden. Die eine wurde entschärft, die andere musste gesprengt werden. Der Kampfmittelbeseitigungsdienst hat das Evakuierungsgebiet freigegeben. Alle Anwohnerinnen und Anwohner können ab sofort in ihre Wohnungen zurückgehen. Vielen Dank! Bedankt sich das Ordnungsamt, dass die Evakuierung diesmal so reibungslos über die Bühne gegangen ist. Nach heutigem Stand war dies übrigens die letzte Bombenentschärfung im Lokviertel. Wollen wir es hoffen.

0: Eine Neuvorstellung habe ich noch in dieser Stunde. Und die kommt aus Deutschland, eine Crossover-Band, die Guano Apes. Ihre erste Single wurde im Sommer 1997 veröffentlicht, Open Your Eyes, produziert von Wolfgang Stach. Der Text wurde von der Sängerin Sandra Nasic geschrieben und die Musik von den Guano Apes komponiert. Sandra Nasic ist übrigens diese Woche 50 Jahre alt geworden. Wenn ihr mögt, ab damit ins Voting. Neuvorstellung C. Open Your Eyes, die Guano Apes.
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1: Musik aus Niedersachsen, nämlich aus Göttingen. Die Guano Apes, Open Your Eyes, Neuvorstellung C. Übrigens damals gechartet in Deutschland bis auf Platz 5.
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1: Zwei Absteiger aus den Top 10 jetzt bis ran an die Nachrichten. Von 7 auf 12 in der zweiten Woche. Blame It On The Wayne, Milli Vanilli und 17 Wochen dabei ein Dauerbrenner Phil Collins. Susio von 4 auf 11. Ich bin Christian Paul. Bleibt dran, gleich in der zweiten Stunde die kompletten Top 10.

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1: Ich bin Katrin Müller. Die SPD-Fraktion hält an den BAföG-Reformplänen fest und ärgert sich über anderslautende Aussagen von Bundesforschungsministerin Dorothee Bär. Deren Äußerungen seien schlicht falsch und nicht zutreffend, sagte Vizefraktionschefin Wiebke Ester. Bär hatte in einem Interview bei den Funke-Zeitungen nicht mehr mit der Reform gerechnet.
2: Forschungsministerin Bär hatte im Zeitungsinterview gesagt, sie habe gehört, dass die Regierungsfraktionen die BAföG-Reform nicht mehr unterstützen würden. Ganz anders als die CSU-Politikerin klingt nun aber der Ton aus der SPD-Fraktion. Die Koalitionsfraktionen hätten sich gemeinsam auf eine BAföG-Reform verständigt, auf Basis des Koalitionsvertrags. Die Verwunderung über das Vorgehen der Ministerin ist groß. Den Plänen nach soll in einem ersten Schritt ab dem Wintersemester die im BAföG enthaltene Wohnkostenpauschale für Studierende um 60 Euro monatlich angehoben werden. Ursula Winkler, Nachrichtenredaktion.
1: Nach der Ausweitung der israelischen Militäreinsätze im Libanon hat Frankreich eine Dringlichkeitssitzung des UN-Sicherheitsrats gefordert. Nichts könne die Fortsetzung der Operationen im Libanon und eine immer tiefere Besetzung libanesischen Territoriums rechtfertigen, sagte Außenminister Barrot im TV. Die israelische Armee hatte zuvor ihre Angriffe im Südlibanon ausgeweitet und dabei nach eigenen Angaben eine strategisch wichtige Kreuzritterfestung eingenommen. Soll der Zugang zu sozialen Medien für Kinder und Jugendliche reguliert oder ganz verboten werden? Experten des Aktionsrats Bildung haben in der Debatte jetzt Stellung bezogen. Sie sprechen sich für ein Social-Media-Verbot in Grundschulen aus. Laut einem Gutachten des Aktionsrats steigt die Nutzung von Smartphones, Social Media und Social Gaming bereits im Grundschulalter deutlich an.
3: Die Bildungsforscher warnen vor Gefahren und Nebenwirkungen von Social Media. Aufmerksamkeitsstörungen, exzessives Nutzungsverhalten bis hin zu Sucht und Cybermobbing betreffen laut dem Gutachten immer öfter auch schon Grundschulkinder. Das Problem ist aus Sicht der Experten, dass die Informationen nicht mehr über Erwachsene gefiltert, sondern durch Algorithmen gesteuert werden. An kindgerechten Angeboten fehle es dagegen. Diana Kramer, Nachrichtenredaktion.
1: Zum Fußball. Das Comeback von Adi Hütter beim Bundesligisten Eintracht Frankfurt ist perfekt. 5 Jahre nach seinem freiwilligen Abschied heuert der Österreicher zum zweiten Mal als Trainer bei der Eintracht an. Der 56-Jährige übernimmt die Nachfolge von Albert Riera, von dem sich die Frankfurter nach nicht einmal 4 Monaten getrennt hatten.
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5: Um 15:02 Uhr Entwarnung für die A30 Osnabrück Richtung Rheine. In Höhe Osnabrück-Hellern. Alle Fahrbahnen sind dort geräumt. Ansonsten habe ich hier nichts auf dem Zettel. Da, wo es geht, immer eine gute Fahrt. Und denkt immer dran, egal mit welchem Verkehrsmittel ihr unterwegs seid oder zu Fuß.

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1: Die zweite Stunde der 805. Ausgabe. Und wir steigen ein in die Top 10 auf der 10 mit einem weiteren Dauerbrenner. 14 Wochen dabei, von 5 auf 10 gefallen. True Colors, das Original Cyndi Lauper. Und in der dritten Woche stehen geblieben auf der 9 aus Cityland das Abdul Hassan Orchestra, Arabian Affair.
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0: Ja, jetzt läuft alles durcheinander. Ich muss nochmal neu laden. Es hilft ja alle nichts. Ich möchte ja den Titel spielen, der jetzt ansteht. Das kann mal passieren in der Live-Situation. Hier ist Platz 9.
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Ich glaube, die Bauchtänzerin ist zu heiß geworden. Bei der Arabian Affair. Jeden Sonntag zwischen 14 und 16 Uhr gibt es eure Hörerparade hier bei US Radio 104,8 und das seit mehr als 15 Jahren. Es sind hier schon eine Menge Titel zusammengekommen. Über 3000 Titel konnten sich platzieren. Und ihr habt die Qual der Wahl jede Woche aufs Neue, denn die Ziele sind ja nach der Auswertung immer auf Null gestellt. Ihr könnt ab sofort voten auf unserer Internetseite www.usradio.de oder dem Button Oldie-Charts. Oben rechts habt ihr die Auswahl zwischen den 20 platzierten Titeln und den 5 Neuvorstellungen. Habt nicht nur eine, sondern insgesamt 5 Stimmen, die auf die 25 Titel insgesamt

0: ab. Ganz einfach geht's auch per Mail.
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0: Und im Countdown geht's weiter mit gleich Platz 8. Vorher Neuvorstellung D. Und da kommen wir zu einem Film-Soundtrack. Den hatten wir hier auch schon mal berücksichtigt. Electric Dreams. Den Film habe ich nie gesehen, aber den Soundtrack, den kenne ich. Der ist nämlich von Giorgio Moroder komponiert. Helen Terry, Now You're Mine aus dem Jahr 1984. Sie ist aber nicht nur Sängerin, sondern auch Fernsehproduzentin. Und war Background-Sängerin für das Debütalbum von Culture Club. Boy George ist ein großer Fan von ihr. Sie arbeitet auch weiterhin mit anderen Künstlern zusammen, wie zum Beispiel mit Phil Collins, mit Holly Johnson, Kevin Mooney oder Way Parker Jr. Auch auf dem ersten Soloalbum von Boy George und auf seiner damaligen Tournee hat sie ihn begleitet. 2010 übrigens war sie Gastsängerin auf dem Scissor Sisters Album Nightwork. Da erinnern wir uns gerne noch I Don't Feel Like Dancing. Genug der Worte, hier ist Neuvorstellung D. Ab damit ins Voting, wenn euch der Song gefällt. Hier ist Helen Terry und Now You're Mine aus Electric Dreams.
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1: Fünfer Schlag D, Now Your Mind aus Electric Dreams, Helen Cherry. Auf der 8, ein Aufsteiger in der zweiten Woche rauf von der 17. Horizont, Udo Lindenberg zum 80. Weiterer Aufsteiger in der zweiten Woche von 15 auf 7, Together Again, Janet Jackson. Und ein weiterer Dauerbrenner auf der 6, wieder rauf von der 8. 16 Wochen dabei, Something, Lasko aus Belgien.
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0: Einen habe ich noch. Eine letzte neue Vorstellung. Wir kommen nach Kanada. Dort findet ja nicht unter anderem auch bald die Fußball-Weltmeisterschaft der Männer statt. Aus Montreal stammte auch Lime. Dennis und Denise LePage. Letztere ist ja jetzt auch vor kurzem verstorben. Sie hatten aber, bevor sie Lime gegründet haben, eine andere Band, nämlich Vogue. Dancing the Night Away. Den Titel kenne ich auch noch aus dem Radio. Ein schöner Song aus dem Jahr 1981. Wenn ihr mögt, ab damit ins Voting. Neuvorstellung E. Hier sind Vogue.
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1: Hier unsere fünf Neuvorstellungen noch einmal in der Übersicht. Neuvorstellung A, der Hörervorschlag von Martin aus Bissendorf. Angels Would Fall, Melissa Etheridge. Neuvorstellung B, der Hörervorschlag von Rainer aus Osnabrück. I'm Not the Man I Used to Be, die Fine Young Cannibals. Neuvorstellung C, Open Your Eyes, die Guano Apes. Neuvorstellung D, Now You're Mine aus Electric Dreams, Helen Cherry. Und eben gehört Neuvorstellung E, Dancing the Night Away, Walk. Alle fünf Neuvorstellungen können ab sofort hineingewählt werden.
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1: Im Countdown geht's weiter mit den Plätzen 5 und 4. 10 Wochen dabei wird sich auch ein Dauerbrenner entwickeln. Ja, könnte sein. Kaltes, klares Wasser, das Original von Malaria von 6 auf 5. Und auf der 4 der Aufsteiger der Woche, Heaven 17 und Trouble.
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0: so wurde aus dem Trouble ein Big Trouble, die 12-Inch-Version unseres Aufsteigers der Woche.
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0: Nach 3 Wochen jeweils verlassen mussten uns Engelbert Torero und Chris Roberts, Do You Speak English? Nach 5 Wochen raus, Nothing's Gonna Stop Me Now, Samantha Fox. Nach 6 Wochen, Lisa Stansfield, The Real Thing. Und nach sage und schreibe 11 Wochen raus, Eruption, One Way Ticket. Und tschüss. Steigen wir aufs Treppchen. Bronze, Silber und Gold. Auf der 3 kommt von der 2 in der 21. Woche Josephine Chris Weir. Bei uns kann ein Titel übrigens insgesamt 25 Wochen platziert sein. Auf der 3, die kommt von der 2. 5 Wochen dabei. Radioaktivität, Kraftwerk. Und die 1 in der 6. Woche stehen geblieben nach wie vor. Christina Aguilera, Beautiful.
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1: Dort könnt ihr gleich das Ergebnis nochmal sauber und chronologisch nachlesen ab 16 Uhr. Wenn ihr das ein oder andere nicht mitbekommen habt, das Voting geht aber nur auf unserer OS-Radio Homepage.
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1: Was den Online-Bereich angeht. Alter und neuer Spitzenreiter immer noch Beautiful, Christina Aguilera. Und wenn ihr was ändern wollt, dann tut das doch. Macht von eurem Wahlrecht Gebrauch. Entweder online oder offline. Bis kommenden Mittwoch.
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1: Das ist die Kontaktmöglichkeit, wenn ihr selber Songs vorschlagen wollt. Mindestens 20 Jahre sollten diese sein. Mein Name ist Christian Paul. Ich wünsche einen schönen Start in die neue Woche. Nächsten Sonntag wird Frank Paul die Oldie Charts machen. Bis dahin.

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1: Ich bin Katrin Müller. Die SPD-Fraktion hält an der vereinbarten Reform der Unterstützung für Studierende fest und übt heftige Kritik an einer anderslautenden Äußerung der CSU-Forschungsministerin Dorothee Bär. Die rechnet nach eigener Aussage nicht mehr damit, dass die BAföG-Reform, die Union und SPD im Koalitionsvertrag angekündigt hatten, tatsächlich kommt.
2: Mit der BAföG-Reform sollten die Wohnkostenpauschale für Studierende, die nicht zu Hause wohnen, und danach der BAföG-Grundbedarf steigen. Noch im April hieß es, die Finanzierung steht. Inzwischen wollen die Regierungsfraktionen das Vorhaben aber nicht mehr unterstützen, sagte Bär, und sie zeigt Verständnis. Wenn Pflegebedürftige sparen sollen und beim Elterngeld gekürzt wird, könne man nicht an anderer Stelle große zusätzliche Leistungen versprechen. Diana Kramer, Nachrichtenredaktion.
1: Nach der Ausweitung der israelischen Militäreinsätze im Libanon hat Frankreich eine Dringlichkeitssitzung des UN-Sicherheitsrats gefordert. Nichts könne die Fortsetzung der Operationen im Libanon und eine immer tiefere Besetzung libanesischen Territoriums rechtfertigen, sagte Außenminister Barrot im TV. Die israelische Armee hatte zuvor ihre Angriffe im Südlibanon ausgeweitet und dabei nach eigenen Angaben eine strategisch wichtige Kreuzritterfestung eingenommen. Nach Angaben des Deutschen Richterbundes fehlen in Deutschland 2000 Strafverfolger. In fast allen Bundesländern müssten 3 Ermittler die Arbeit für 4 machen. Dadurch würden sich Strafverfahren in die Länge ziehen und kleinere Fälle immer öfter vorzeitig eingestellt, sagte Verbandsgeschäftsführer Sven Rehbehn der Bild am Sonntag. Er fordert deshalb, schnell mehr Personal für die Strafverfolgung einzustellen. Zum Fußball. Das Comeback von Adi Hütter bei Eintracht Frankfurt ist perfekt. 5 Jahre nach seinem freiwilligen Abschied heuert der Österreicher zum zweiten Mal als Trainer bei der Eintracht an. Hütter übernimmt die Nachfolge von Albert Riera, von dem sich die Frankfurter nach nicht einmal 4 Monaten getrennt hatten.
3: Auch wenn Hütter bei vielen Eintracht-Fans gemischte Gefühle hervorruft, sie haben nicht vergessen, dass er das Team 2019 bis ins Europa-League-Halbfinale geführt hat. Trotzdem gemischte Gefühle, weil Hütters Abgang 2 Jahre später nicht geräuschlos verlief. Damals hatte er seinen Wechsel nach Mönchengladbach in der entscheidenden Saisonphase verkündet. Sein Team verspielte daraufhin einen 7-Punkte-Vorsprung und damit die Teilnahme an der Champions League. Uli Reitinger, Sportredaktion.
1: Und die Fußballnationalmannschaft will mit einem positiven Gefühl zur WM in die USA fliegen. Beim letzten Testspiel in Deutschland trifft das Team heute Abend in Mainz auf Finnland.
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5: Hallo aus Tauschers Plattenkiste, sagt der Alex. Wir beschäftigen uns ab jetzt mit einem, ja, da würde ich schon sagen, worum es geht. Ich bin schon voll dabei. In jeder Sekunde, in der ich spreche, fällt ein Wort. Und bei uns kommt das Wort aus den Rillen der Scheiben aus Schellack und Vinyl. Damit nun viel Spaß im ersten Teil der Wortlieder aus meinem Archiv. Laut.

Michael Holm im Jahr 1962 mit lauter schönen Worten. Aber das eine Wort, das fehlte ihm. Wir werden es ganz sicher finden hier in unseren kommenden Liedern. Schöne Worte warten auf Sie, meine Damen und Herren. Freundliche Worte, berühmte drei Worte, traurige Worte auch. Alle Worte verbunden mit einer Melodie und manchmal auch eine Melodie ohne Worte. Jetzt findet ihr die richtigen Worte. Hartmut Eichler.

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Was für schöne Worte. Hartmut Eichler mit dem Tipp, täglich ein paar nette Worte zu finden. Ist doch so einfach und kann so viel bewirken. Wir hier finden immer nette Worte, um Ihnen vielleicht über die Worte hinwegzuhelfen, die man Ihnen im Alltag ab und zu vor die Beine wirft. Tauschers Plattenkiste ist dies, die Kultserie auf dieser Welle. Eine wohldosierte Mischung aus Wort und Musik.

im Original The 31st of June, also der 31. Juni. Der kommt ja höchst selten vor in unseren Kreisen. Hier in der deutschen Version Mary Rose in sehr jungen Jahren, als sie noch große Klangkörper zur Begleitung hatte. Das Orchester Erwin Lehn spielte für sie und gab den Takt an für 1000 Worte Liebe. Und ein Wort steht ja für Liebe bei unseren französischen Nachbarn. Klingt noch viel schöner als Liebe, nicht wahr? L'amour. Dieses Wort preist uns nun Franz Fehringer. Auch er singt nicht a cappella, sondern wird begleitet vom Kölner Tanz- und Unterhaltungsorchester.

L'amour, schönstes Wort. Wenn wir uns am Ende dieser Runde auf die Schmuse-Tanzwelle der 80er Jahre voriges Jahrhundert schwingen, dann kommt bei der Generation, die diese Musik in Diskotheken und im Radio mit großer Freude gehört hat, sicher gleich der Titel in Erinnerung. Oder eben nicht, ja, weil man eben vielleicht doch gewohnt ist, dass da jemand singt. Hier fehlt der Sänger, aber die Melodie ist geblieben. Raten Sie mal.

überlegen noch? Nein, sie haben mitgesungen. Ja, dann hatten sie mitgesungen. Words Don't Come Easy, ein französisch-tunesischer Sänger und Liedtexter, geboren eben in Tunesien, lebt in Frankreich und er landete in vielen europäischen Ländern einen Nummer-1-Hit im Jahr 1982 mit Words Don't Come Easy. Das war F.R. David, oder wie die Franzosen sagen, F.R. David. Ja, Words Don't Come Easy, schon wieder so, so viele Jahrzehnte zurück. Wie die Zeit vergeht, da fehlen einem fast die Worte und wir ersetzen sie mit Musik.

Mary Rose, Zeit. Eine deutsche Version von F.R. David's Words, 1982 aufgenommen, frisst sich so langsam als Ohrwurm hier fest. Und dieser Ohrwurm bekommt, wie Sie es gewohnt sind in Tauschers Plattenkiste, auch in dieser Stundensendung weitere Nahrung. Und zwar jetzt von der Version mit Dahlia Lavie, auch aus den 80ern. Haben Sie heute vielleicht das erste Mal so gehört? Hören Sie jetzt das erste Mal so und genießen Sie es. Die deutsche Version von Worte, Dahlia Lavie.

Manchmal fehlen sie einem, manchmal verliert man zu viele von ihnen. Von den Worten. Das Wort in der Musik und bei uns auch noch das Wort im Titel des Stücks. Und damit weiter im zweiten Teil der Wortlieder aus meinem Archiv. Viel Spaß!

Maja Katrin Fritsche, freundliches Wort aus DDR-Zeiten, entdeckt in der Sowjetunion. Und dann war es lange verschwunden für mich, dieses freundliche Wort, bis ich im Archiv wühlte. Und auch er wühlte viele Jahre lang im Archiv, um den Zuschauern in Mitte Deutschland das gestern in Erinnerung zu rufen. Der Mr. Damals, Muck.

Ohne ein Wort. Ein Titel aus der DDR des Jahres 1979 war dies Hartmut Schulze Gerlach, den alle einfach nur Muck nennen. Denn 6 Jahre vor dieser Aufnahme, also in meinem Geburtsjahr 1973, begann seine Gesangskarriere. Zunächst im Gerd-Michaelis-Chor, ein Jahr später unter eben dem Pseudonym Muck. Seinen Spitznamen noch aus Kindertagen. Und die erste LP hieß auch Muck, verkaufte sich rund 300.000 Mal. Und da stellte Muck dann zufrieden fest, Zitat, von dem Geld habe ich mir ein Haus gebaut. Toll, wir sind hier frei von Neid und voller Freude über die Musik. Muck, ein Stammgast bei uns in Tauschers Plattenkiste, der Kultserie auf dieser Welle. Mit vielen lieben Worten nun, sogar mit 1000 jetzt, aber einigen sehr gewöhnungsbedürftigen.

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0: Ja, solche Autofahrer mag man, die so charmant das Verkehrsgeschehen kommentieren. Die Prinzen, 1000 liebe Worte und ein paar gewöhnungsbedürftige eben dazwischen. Und nun kann ich den Freunden der Grammophonmusik wieder eine große Freude bereiten. Mit einer Knisterplatte einer großen deutschen Schauspielerin im Theater und im Film vor allem. Hilde Hildebrand, ein Star auf den Berliner Bühnen in den 20er Jahren voriges Jahrhundert. Und da in Berlin stand sie oft mit Gustav Gründgens gemeinsam auf der Bühne. Es gibt so ein herrliches Duett, Oh Gott, wie sind wir vornehm. Das Lied, wo sie von der Contenance singt. Ein Lied aus der Königer Operette Lieselott. Sie sang süffisant und brillierte auch vor der Kamera. Alle ihre Filme aufzuzählen, muss man sagen, würde hier diesen Rahmen sprengen, sowie auch ihre vielen Chansons aufzulisten, passt einfach nicht in unsere Sendezeit, denn viele große Komponisten schrieben für sie Lieder, zum Beispiel Peter Kreuder, Theo Markeben oder auch Michael Jari. Sie sang an der Seite der Goldenen Sieben und brachte viel Zärtlichkeit in den Äther. Liebe ist ein Geheimnis, mein Herz hat Heimweh oder auch Nachts ging das Telefon, waren einige dieser sehr markanten Lieder von Hilde Hildebrand, markant eben durch ihre rauchige Stimme. Bei uns singt sie nun über vier kleine Worte, Hilde Hildebrand.
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Eine Erinnerung an Hilde Hildebrand, die im Jahr 1976 in Berlin verstarb. Darauf folgen noch die letzten 7 Worte unseres Erlösers.

Das Morodin-Quartett spielte Musik von Josef Haydn. Die letzten sieben Worte. Bei uns sind noch viele, viele Worte zu sagen. Ich sage einfach mal, dranbleiben.

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1: Es geht um etwas, was unterschiedlich ausgesprochen werden kann, je nach Dialekt. Der eine versteht es dann besser als der andere. Das Wort. Und damit nun viel Spaß im dritten Teil der Wortlieder aus meinem Archiv.

Die berühmten drei Worte sind immer dabei. Und er hatte sie in den 1980er Jahren noch einmal prominent in Erinnerung gerufen. Andy Borg. Ja, in dieser Runde werden unsere Worte mit besonders viel Schlagersahne überzogen. Denn jetzt kommt sie, die nette Blondine aus Tschechien. Ein Schlagerstar der CSSR und ihre Fans hat sie bis heute. Von Aschersleben bis Zittau. Helena Vondráčková. Viel Spaß.

Ich glaube dir kein Wort. Helena Vondratschkova im Jahr 1978. Da stand sie schon 14 Jahre erfolgreich auf der Bühne. Denn in einem Talentwettbewerb wurde diese hübsche Dame 1964 entdeckt. Sie sang damals George Gershwins Summertime. Und damals war Helena, junge 17 Jahre, bereits ein Jahr später eben ein großer Star in der CSSR. Die Rolle in einem Märchenfilm machte sie noch berühmter. Eigentlich stand sie immer solo auf der Bühne, bis auf ihre Zeit im Trio mit Václav Neckar und Marta Kubišová. Dieses Trio nannte sich Golden Kids und alle drei machten ihr anschließend eine große Karriere. Václav Neckar und Marta Kubišová. Im Prager Wachsfigurenkabinett, da sind diese beiden großen tschechischen Stars der heiteren Muse verewigt. Ich meine eben Helena Vondratschkova und Karel Gott. Diese beiden, die gingen etliche Male auch gemeinsam auf Konzertreisen und sangen sogar gemeinsam in der berühmten Carnegie Hall in New York. Ich bin mir sicher, unser Stammhörer Steffen Katte aus Aschersleben, der wird sich demnächst mal auf den Weg nach Prag machen. Er ist nämlich ein großer Helena Vondratschkova-Fan und gleich bei uns zu Gast in Tauschers Plattenkiste der Kultserie auf dieser Welle. Wir haben für ihn noch einen kleinen Tusch aus der Sendung, in der Steffen seine Helena immer so wahnsinnig anhimmeln konnte. Bei einem Glas Saale-Unstrut-Wein. Ein Kesselbuntes, hier ist das Friedrichstadt-Fernsehballett.

0: begrüße einen unserer treuesten Stammhörer in der Plattenkiste, Steffen Katter aus Aschersleben. Steffen.
1: Grüß dich, Alex. Heute aus Halle.
0: Halle und schon so munter.
1: Genau, also es ist ja schon leicht zu fortgeschrittener Stunde.
0: Wann stehst du normalerweise auf, Steffen? Gerade auch am Wochenende?
1: Am Wochenende natürlich pünktlich zu deiner Sendung.
0: Steffen, du bist ein großer Schlagerfan weiterhin geblieben seit unserem letzten Treffen.
1: Genau, das ist unverändert.
0: Du bist auch jemand, der als Eisenbahner während der Arbeitszeit auch gerne mal singt, fröhliche Schlager, ja?
1: Genau, das hört man ja auch im Hintergrund, dass ich da nicht der Einzige bin.
0: Und vor allem suchst du dir immer die ausgefallenen Sachen raus. Was zum Beispiel singst du da?
1: Viel von Karel Gott zum Beispiel oder auch Ingrid Peters, die ja zum Vorentscheid im Jahr 1986 das Lied Über die Brücke gehen gesungen hat.
0: War das damals eigentlich ein Lied, was politisch auch gemeint war in Richtung Ost-West?
1: Es war zumindest zwischen den Zeilen so zu deuten. Ja. Und es hat an Aktualität bis heute nicht verloren.
0: Auf jeden Fall. Und ich vermute stark, dass du dir das wünschen magst, das Lied.
1: Das wäre nett, genau.
0: Erfüllen wir gerne und wünschen dir weiterhin viel Spaß mit Tauschers Plattenkiste, der Kultserie. Und dass du immer hellwach bist mit deinem Ruderwecker.
1: Genau, der ist schon gestellt. Macht's gut.

Über die Brücke gehen, mal außer der Reihe, wobei Ingrid Peters ja auch mit dem Satz begann, Worte genug. Ingrid Peters für Steffen Katte, der ja auch ein großer Mary-Rose-Fan ist und ich hoffe, Steffen hat seine Mary bereits bei uns in der ersten Runde entdeckt. Für Steffen jetzt noch eine Schlagerzugabe. Die Platte, die ist schon ziemlich in die Jahre gekommen, lag sicher auch schon bei ihm in Aschersleben oft auf dem Plattenteller. Lena Valaitis.

Worte wie Sterne. Lena Waleitis war sicher auch mal zu Gast in der legendären Burgparty jener Fernsehshow zu DDR-Zeiten aus der Moritzburg zur Halle an der Saale. Da war sie natürlich nicht wegzudenken, auch die Eva-Maria Pickert, Schlagerstar aus Halle, und da traten auch diese beiden Lieblinge von Steffen Katte auf. Hauf und Henkler.

aus der Burgparty aus Halle, der Meisterschuss hier am Schloss und viele weitere musikalische Worte aus Ost und West, die folgen hier in dem Programm, in dem das Wort eine freie Stimme hat. Gleiche Stelle, gleiche Welle, auf alle Fälle denn. Ciao, sagt der Alex und wie immer, auf Weiterhören.

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2: Ich bin Katrin Müller. Die Deutsche Stiftung Patientenschutz hat Vorschläge aus der Unionsfraktion zur finanziellen Stabilisierung der Pflegeversicherung scharf kritisiert. Der Vorsitzende Eugen Brüsch warf Fraktionsvize Albert Stegemann vor, mit täglich neuen absurden Vorschlägen davon ablenken zu wollen, dass Gesundheitsministerin Nina Wagen noch immer keine Pläne für eine Pflegereform vorgelegt hat. Stegemann hatte vorgeschlagen, erwachsene Kinder künftig früher an den Kosten für die Pflege ihrer Eltern zu beteiligen und zur Finanzierung der Pflege auch Wohneigentum von Pflegebedürftigen heranzuziehen. Nach der Ausweitung der israelischen Militäreinsätze im Libanon hat Frankreich eine Dringlichkeitssitzung des UN-Sicherheitsrats gefordert. Nichts könne die Fortsetzung der Operationen und eine immer tiefere Besetzung libanesischen Territoriums rechtfertigen, sagte Außenminister Barrot im TV. Die israelische Armee hatte zuvor ihre Angriffe im Südlibanon ausgeweitet und dabei nach eigenen Angaben eine wichtige Kreuzritterfestung eingenommen.
3: Es ist das erste Mal seit 26 Jahren, dass israelische Soldaten die Festung erreichen. Israels Militär war im Jahr 2000 nach einer rund 20 Jahre langen Besatzungszeit aus dem Gebiet abgezogen. Die Einnahme der hochgelegenen Festung aus dem 12. Jahrhundert verschafft Israels Armee nun viele Vorteile. So kann sie etwa Bewegungen der Hisbollah erkennen und unterbinden. Im Libanon fürchten viele Menschen derweil, dass Israel den Süden des Landes erneut dauerhaft besetzen könnte. Aus Tel Aviv, Cindy Richau.
2: Die SPD-Fraktion hält an den BAföG-Reformplänen fest und ärgert sich über anderslautende Aussagen von Bundesforschungsministerin Dorothee Bär. Deren Äußerungen seien schlicht falsch und nicht zutreffend, sagte Vizefraktionschefin Wiebke Ester. Bär hatte in einem Interview bei den Funke-Zeitungen nicht mehr mit der Reform gerechnet.
4: Forschungsministerin Bär hatte im Zeitungsinterview gesagt, sie habe gehört, dass die Regierungsfraktionen die BAföG-Reform nicht mehr unterstützen würden. Ganz anders als die CSU-Politikerin klingt nun aber der Ton aus der SPD-Fraktion. Die Koalitionsfraktionen hätten sich gemeinsam auf eine BAföG-Reform verständigt, auf Basis des Koalitionsvertrags. Die Verwunderung über das Vorgehen der Ministerin ist groß. Ursula Winkler, Nachrichtenredaktion.
2: Zum Fußball. Das Comeback von Adi Hütter beim Bundesligisten Eintracht Frankfurt ist perfekt. 5 Jahre nach seinem freiwilligen Abschied heuert der Österreicher zum zweiten Mal als Trainer bei der Eintracht an. Der 56-Jährige übernimmt die Nachfolge von Albert Riera, von dem sich die Frankfurter nach nicht einmal 4 Monaten getrennt hatten.

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1: Ich bin Katrin Müller. Die Deutsche Stiftung Patientenschutz hat Vorschläge aus der Unionsfraktion zur finanziellen Stabilisierung der Pflegeversicherung scharf kritisiert. Der Vorsitzende Eugen Brüsch warf Fraktionsvize Albert Stegemann vor, mit täglich neuen absurden Vorschlägen davon ablenken zu wollen, dass Gesundheitsministerin Nina Wagen noch immer keine Pläne für eine Pflegereform vorgelegt hat. Nach Angaben des Deutschen Richterbundes fehlen in Deutschland 2000 Strafverfolger. In fast allen Bundesländern müssten 3 Ermittler die Arbeit für 4 machen. Dadurch würden sich Strafverfahren in die Länge ziehen und kleinere Fälle immer öfter vorzeitig eingestellt, sagte Verbandsgeschäftsführer Sven Rehbeen der Bild am Sonntag.
2: Viel zu wenig Personal für viel zu viele Verfahren. Der Richterbund wartet auf die angekündigte Personaloffensive und fordert klare Beschlüsse noch vor der Sommerpause. Schon vor einem knappen Jahr hatte Justizministerin Hubig den Ländern rund 500 Millionen Euro in den nächsten 4 Jahren versprochen, um neue Stellen zu schaffen und für die Digitalisierung in der Justiz. Aber Bund und Länder streiten sich weiter um Geld. Etwa kritisierte Hessen, dass der Bund neue Richterstellen nur zu Beginn finanzieren will, die Länder aber für den Rest des lebenslangen Beamtenverhältnisses zahlen sollen. Ursula Winkler, Nachrichtenredaktion.
1: Die SPD-Fraktion hält an der vereinbarten Reform der Unterstützung für Studierende fest und übt heftige Kritik an einer anderslautenden Äußerung der CSU-Forschungsministerin Dorothee Bär. Die rechnet nach eigener Aussage nicht mehr damit, dass die BAföG-Reform, die Union und SPD im Koalitionsvertrag angekündigt hatten, tatsächlich kommt. Zum Fußball. Das Comeback von Adi Hütter bei Eintracht Frankfurt ist perfekt. 5 Jahre nach seinem freiwilligen Abschied heuert der Österreicher zum 2. Mal als Trainer bei der Eintracht an. Hütter übernimmt die Nachfolge von Albert Riera, von dem sich die Frankfurter nach nicht einmal 4 Monaten getrennt hatten.
3: Auch wenn Hütter bei vielen Eintracht-Fans gemischte Gefühle hervorruft, sie haben nicht vergessen, dass er das Team 2019 bis ins Europa-League-Halbfinale geführt hat. Trotzdem gemischte Gefühle, weil Hütters Abgang 2 Jahre später nicht geräuschlos verlief. Damals hatte er seinen Wechsel nach Mönchengladbach in der entscheidenden Saisonphase verkündet. Sein Team verspielte daraufhin einen 7-Punkte-Vorsprung und damit die Teilnahme an der Champions League. Jetzt sagt Hütter, ich hatte immer das Gefühl, noch nicht fertig zu sein. Uli Reitinger, Sportredaktion.
1: Und die Fußballnationalmannschaft will mit einem positiven Gefühl zur WM in die USA fliegen. Beim letzten Testspiel in Deutschland trifft das Team heute Abend in Mainz auf Finnland.
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5: Hey und hallo zusammen. Jawohl, es ist wieder höchste Soundtrack of Life-Zeit. Und ja, da sind wir wieder mit Andreas Zimmer. Heute werden wir ganz schön soulig irgendwie, sozusagen der Soundtrack of Life. Die Geschichten sind wieder großartig und wir erfahren mehr über Wasser als Menschenrecht. Also dranbleiben, gleich geht's los.

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1: Ich bin Jerome Brunel, außerdem mit dabei Andreas Zimmer. Grüß dich, Andi.
2: Ich kämpfe. Soll ich singen? Soll ich nicht singen? Here I am.
1: Nein, tu es nicht.
2: Okay.
1: Hallo, und Pat Appleton, die darf gerne singen, wenn sie wollen, möchte.
3: Hallo.
1: Hi. Grüß dich, Pat. Schön, dass du mal wieder dabei bist. Und du bist auch dabei, weil wir jemanden eingeladen haben, den du auch, glaube ich, sehr, sehr lange kennst schon. Und ja, ich würde sogar sagen, befreundet bist, oder, Pat?
3: Absolut. Ich meine, wie kann man mit diesem Mann nicht befreundet sein, ja?
1: Wir haben eingeladen Rolf Stahlhofen von den Söhnen Mannheims. Ich grüße dich, Rolf. Hallo.
4: Einen wunderschönen Nachmittag, ihr Lieben.
1: Schön. Wo haben wir dich erwischt?
4: Ich bin in Bremen. Ich halte einen kleinen Vortrag über das, was ich mache mit meiner Wassergeschichte und spiele dazu ein bisschen.
1: Okay. Und du bist musikalisch natürlich immer noch unterwegs, das ist klar. Deinen ganz großen Erfolg hattest du oder hast du mit den Söhnen Mannheims. Kannst du dich noch an den Moment erinnern, als du so gedacht hast, wow, das wird jetzt richtig groß hier?
4: Das war der Moment, wo ich, glaube ich, das erste Mal ausgestiegen bin. Ich habe ein anderes Bild dazu, weil ich habe, Pat und ich haben uns kennengelernt in der Zeit, wo eigentlich wir in diesem Glück waren als Musiker, in dieser Glückseligkeit, jeden Tag spielen zu können. Ja, also du konntest in Karlsruhe, in Mannheim, in Stuttgart noch einen anderen Gig in Mannheim und so. Also man konnte 6-7 Tage die Woche spielen und das war geil. Und das war so der Grund für mich, Musik zu machen. Dann darüber, über unseren Freund, gemeinsamen Freund Jason Wright, ist das Netzwerk der Söhne Mannheims entstanden. Und es wurde dann auch groß, aber das war dann auf einmal so, warte mal, ich darf ja jetzt gar keine Konzerte mehr spielen, weil wir sind ja jetzt auf einmal Popstars. Und ich wollte aber Konzerte spielen.
1: Wundert mich eigentlich, weil ich meine, ich bin selber kein ausgebildeter Musiker oder erfolgreicher Musiker, aber ich denke mir so, manchmal gehen die Leute ja jahrelang auf Tournee teilweise. Und ich denke mir dann, meine Güte, jeden zweiten Abend die gleiche Mucke rauf und runter spielen, wird das nicht irgendwann mal langweilig oder kann man dann immer noch variieren?
4: Naja, damals in der Zeit war das Monster gefährlich, weil du wusstest mittags nicht, was du abends spielst. Das waren Sessions. Das heißt, dann waren dann ganz viele Leute da, die man kennengelernt hat. Und ich kam ja als Nichtmusiker dahin. Ja, ich komme ja aus einer anderen Ecke. Ich bin Kistenschieber gewesen und Roadie und Tourleiter. Und auf einmal durfte ich mit Sängern singen. Und die haben mich nicht von der Bühne geschmissen. Ich habe ja erst 2 Jahre vor den Söhnen richtig angefangen zu singen. Ja, und auf einmal, wie so oft in meinem Leben, mein Leben passiert immer, wenn ich loslaufe und dann stolper ich in irgendwas rein. Und dann gucke ich mich um und denke, oh, ist geil hier bleibt. Und so, das zieht sich irgendwie wie so eine rote Linie durch mein Leben.
1: Aber man stellt sich doch nicht hin und sagt, so, jetzt fange ich mal an zu singen und ich kann das und gut ist. Wie hast denn du gemerkt, dass du das kannst? Weil ich habe es schon oft probiert, aber ich kann es trotzdem nicht.
4: Ich bin ein riesengroßer Musikfan, muss ich wirklich sagen. Ich liebe Musik. Musik hat mir auf den Arsch gerettet auch und so, wenn ich down war, wenn ich einen Blues hatte, wenn ich wieder fürchterlich verliebt war und gegen eine Wand gelaufen bin und so. Ich habe immer wahnsinnig gerne gesund und ich war viel unterwegs als Roadie damals halt auch oder damals auch schon als Tourleiter und hab da immer so für mich mitgesungen. Und irgendwann, ich erinnere mich, war auf Tour mit Gary Moore. Ja, waren wir in der Festhalle in Frankfurt und der läuft Soundcheck und so weiter und ich laufe so durch die Halle und er fängt an zu spielen und du kennst das, Pat, wenn die Band spielt, bricht dann auf einmal ab und ich sing ganz inbrünstig, well, I still got the blues for you, weil ich gedacht, ich darf da sein und ich krieg auch noch 12 Mark die Stunde damals. Und dann sagte er, man, give that man a microphone. Und dann dachte ich mir, wenn der das sagt, dann sollte ich vielleicht mal öfter singen und habe dann bei einer Band angedockt in der Pfalz, die damals Copacabana hießen. Und ich habe gedacht, überhaupt keinen Bock auf eine Band, die Copacabana heißt. Und dann wurde die umgenannt in Der mit dem Rolf tanzt. Und da war ich dann auch mit dabei.
3: Und der Rest ist Geschichte.
4: Ja, und ich meine, du kannst, Pat, du kennst diese Zeit. Das war damals, ich bin ja jetzt in dem Alter, wo es schön ist, zurückzugucken. Damals war es geil. Wir hatten jeden Abend, irgendwie war es schön und es ging ab und es war chaotisch und geil und voller Energie. Und zu 90% war es cool und die 10% haben wir dann halt Jazz genannt.
3: Weißt ja, du? Und man hat sogar noch Geld verdient dabei. Also ich meine, das war eine sehr schöne Gegend, weil die Leute waren solvent, ja, und konnten auch für sowas bezahlen. Genau. Und da hat man sich die Sporen verdient und gleichzeitig halt irgendwie Erfahrungen gemacht, die andere Leute teuer bezahlen müssen an irgendwelchen Musikunis. Also das haben wir noch bezahlt bekommen.
4: Ich meine, du kennst Jason Wright, wenn es dem nicht gefallen hat, hat er dich von der Bühne getreten. Und ich hatte das Glück, dass er mich halt, ich habe halt eine große Klappe gehabt und konnte natürlich auch, und ich habe,
3: Hatte er ja auch.
4: Da ich wirklich so ein Fanboy bin, konnte ich natürlich auch immer voller Begeisterung sagen, and ladies and gentlemen, you won't believe it, das ist Ona Ona Bulle, irgendein Sänger aus London, der mit George Michael gesungen hat. Und den durfte ich dann ansagen. Und so war das halt dann so, okay, dann bist du halt, bist du der Host. Und ich habe das so gesehen, ich darf ein bisschen singen. Er wollte, dass ich singe. Fließend ist das passiert.
2: Ja, wobei ich habe dich gesehen als einer der beiden Hauptstimmen von den Söhnen Mannheims.
4: Ja, ich war jung und hatte das Geld, ja.
2: Ja, das war ja dann auch, das waren ja junge Männer, die angetreten sind, um schön zu singen. Und da genau. Hast du dich ja super eingefügt, ja.
4: Ja, und das war halt auch toll, weil es so ein chaotischer Haufen war. Ja, und es war so, wir haben uns getroffen unten in der Feuerwache, in so einem Proberaum. Feuerwache ist ein Club in Mannheim. Da gibt es verschiedene Proberäume. Und wir waren so der einzige Proberaum, der nicht abgeschlossen war. Und da sind viele Kollegen reingekommen. Wenn die cool waren, haben die mitgespielt. Und auf einmal wurden so von 6 Söhne Mannheims, waren wir auf einmal 18.
2: Ja.
4: So, und wer cool war, gab was zu trinken, gab was zu rauchen. Es war nach dem 1.4.2025. Und auf jeden Fall, also es war ein schöner Ort und es ist wirklich so, es war nicht geplant.
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1: Zu Gast ist Rolf Stahlhofen von den Söhnen Mannheims unter anderem. Was machst du denn gerade jetzt derzeit musikalisch? Wie bist du unterwegs?
4: Ich habe die letzten 5 Jahre mich sehr intensiv um meine Herzensangelegenheit gekümmert, Water is Right, und habe dafür quasi gesungen. Ich glaube, an den 10. Teil, das heißt, wenn ich Konzerte spiele, kann ich immer einen Teil davon wegpacken und habe damit meine Stiftung finanziert und habe viele Kollegen eingeladen, um mit ihnen zusammen Musik zu machen. Und habe aber so vor einem halben Jahr, das hat auch mein Team gesagt, Rolf,

0: Und ich kann mich erinnern, ich kam zurück nach Deutschland, nach Bayern in die Oberpfalz und machte den Wasserhahn auf und es kam eiskaltes, glasklares, wunderbares Wasser raus. Und ich dachte, boah, ist das geil, warum kann es nicht überall so sein? Und habe mir vorgenommen, wenn ich mal groß bin, dann will ich da was machen. Und irgendwann habe ich mich dann wieder daran erinnert und ja, ich war die erste Woche nur unter diesem Wasserhahn gelegen und konnte es gar nicht glauben, wie toll es ist. Und denke, damals in Deutschland, mein Vater war Bauingenieur, der hat immer viele Dinge erfunden und dann dachte ich, wir haben noch genug Ingenieure und Techniker auf der ganzen Welt. Lass doch mal gucken, ob wir das nicht überall hinkriegen.
1: Was entgegnest du den Leuten, die dann sagen, ja, warum müssen sich denn Musiker in Politik einmischen? Was sagst du denen?
0: Naja, das ist ja keine Politik, das ist ja Gesellschaftspolitik. Und es ist ja, und Wasser ist ja kein Lebensmittel, sondern ein Überlebensmittel. Ja, ich meine, du kannst mal ein Jahr ohne Liebe auskommen, probier's mal 3 Tage
1: Naja.
0: Wasser. Ja, ist doof. Ja, ist doof.
2: Franzose, er ist
1: Schwierig,
2: Franzose.
1: schwierig, ohne Liebe.
0: Kannst doch mal 3 Stunden ohne Liebe auskommen, Jörg.
1: Maximal.
0: Nein, aber was ich sagen will, mir geht es ja nicht um Politik, sondern mir geht es darum, Dinge zu ändern und Ausbildung. Gerade in der Stiftung ist ein großes Thema. Wie gibt man den jungen Leuten Tools an die Hand und wie gibt man denen die Möglichkeit, selber wirtschaftlich zu sein? Das ist für mich jetzt nicht, ich bin jetzt nicht der wird oft geschrieben wie Aktivist oder sowas, aber ich bin 100% davon überzeugt, Wasser ist ein Menschenrecht, Punkt. Ja.
2: Richtig.
0: Und darüber muss ich nicht mit euch diskutieren, denn ich glaube, da sind wir uns alle
1: Da
0: viel
1: sind wir alle
0: einig.
1: einig, ja.
0: So. Und auf der anderen Seite ist es aber, was gibt es für Möglichkeiten? Ja, irgendwie was sind denn Fehler, die man ändern kann? Ja, und gerade im Wasserbereich, wir bauen kaum neue Projekte, sondern wir refurbischen alte Projekte, die brach liegen, weil der Spender nicht mehr da ist, weil hinten dran kein Business Case aufgebaut worden ist, dass die Familie, die den betreibt, davon auch leben kann. Und wir bilden Leute aus, die sich dann um dieses refurbischte Wasserprojekt kümmern. Das ist nicht Politik, sondern das ist einfach irgendwie direkt am Menschen. Und das ist in Gesellschaft und in Gemeinschaft. Ich glaube ganz fest an das Wir, was ja auch die ersten 3 Buchstaben von Water is Right.
1: Ich habe gesehen, oder beziehungsweise so habe ich hier, so ist mir dein Projekt aufgefallen. Bei Veranstaltungen gibt es Flight Cases mit montierten Wasserbehältern. Erzähl doch mal, wie ist denn dazu gekommen? Du hast es erfunden, oder?
0: Ja, es sind keine Wasserbehälter, aber dort ist ein Flight Case. Ich als alter Rock'n'Roller wollte natürlich einen Flight Case dort sehen. Da ist ein Wasserautomat drin, den schließt du ans Leitungswasser an. Ja. Und auf der anderen Seite wird es gefiltert und dann kommt gesprudeltes oder gefiltertes Tafelwasser. Wenn du Evian rückwärts liest, dann ist es genau, ist es heißt Evian naiv und das ist Leitungswasser aus Toulouse de Memis. Wir machen nichts anderes. Aber wir sagen, wenn du das holst mit auf einer Tournee, 10% des Umsatzes geht in unsere Wasserprojekte rein und dem Künstler selber oder dem Veranstalter oder wie auch immer, weniger Kühlschränke, weniger CO2, keine LKWs durch die Gegend fahren und vor allen Dingen Pfandverlust. Das heißt, für ihn ist es interessant. Und was mich gewundert hat, ist, dass es das nicht gab. Und weil ich habe ja, bevor ich es selber gemacht habe, habe ich die großen Wasserautomatenfirmen angerufen und gesagt, wir brauchen sowas. Und habe ich gesagt, ja, haben wir nicht, machen wir nicht, brauchen wir nicht. Jetzt ist das Glück, wir kennen viele Techniker. Ja, unsere Jungs machen nichts anderes als sensible Dinge in Flight Cases. Und dann hat eigentlich nur noch ein Ingenieur, ein Schankanlagenhersteller gefehlt und ein Produktionsleiter. Und dann ist daraus dann ein Wir-Wasserautomat gekommen. Und mein Freund Udo Lindenberg war quasi unser Research and Developer. Der hat das nämlich mit auf Tour genommen. Und die ersten 10 Tage wurden wir verflucht von der Crew, die zum Glück auch meine Crew ist. Das heißt, es war so ein herzliches Fluchen. Ja. So, und dann hat man Schräubchen gestellt und Schläuche, die geplatzt sind, ausgetauscht und so. Und nach 10 Tagen rief uns der Caterer an. Der macht seitdem nie wieder eine Tour ohne uns und wir dürfen mittlerweile auf vielen, vielen großen Festivals sein. Was mir da aber wichtig ist, dass du nicht nur geiles Wasser auf Tour hast. Also Techniker und Musiker trinken natürlich mehr dadurch, sind konzentrierter. Aber auf der anderen Seite würde ich gerne diesen Standard normal werden lassen, Drinkwater, Giftwater. Ja, du verdienst Geld mit Wasser, also gib doch einen Teil davon ab, um Wasserprojekte da zu finanzieren, wo kein Wasser ist.
1: Coole Sache. Stell mal vor, du dürftest ein Album zusammenstellen mit deinen absoluten Lieblingshits. Welcher dieser Hits wäre denn dein absolut größter Hit, den du uns heute auch mitgebracht hast?
0: Ich muss sagen, ich bin einer der wahrscheinlich größten Van Morrison-Fans überhaupt. Also gerade so in dieser Zeit, als damals in der Schule alle Kajagoogoo und sowas gehört haben, habe ich Van Morrison gehört. Und was unbedingt dabei sein muss.

0: ist, guck mal, der Hund freut sich schon, ist schon ganz aufgeregt. Have I told you lately that I love you?
1: Warum ist das dein Lieblingstitel oder den Hit, den du dir ausgesucht hast?
0: Ich habe das Glück, seit mehr als 30 Jahren mit einer tollen Frau zusammen zu sein, mittlerweile auch verheiratet und so. Und das war immer so unser Song, als wir damals in der WG gewohnt haben. Ja, ich kam ja immer erst um 4, 5 Uhr morgens vom Gig zurück weil du danach noch länger liegen geblieben bist. Und dann habe ich mich da mal hingesetzt und den Song haben wir immer zusammen gehört zum Einschlafen. Und das klingt jetzt cheesy, aber ich liebe diesen.
1: Überhaupt nicht.
0: Ja, ich
1: Finde
0: liebe.
1: das toll.
0: Du bist Franzose, Jérôme. Du
1: Ja, eben.
0: kommst damit klar. Ich weiß jetzt nicht, wie Andreas aussieht.
1: Doch, doch. Der hätte wahrscheinlich selber gesungen und sich danach eine neue Freundin gesucht,
0: Hey,
1: oder, Andreas?
0: you can't kill a good song. Also, vielleicht hättest du
1: Wollte
0: da.
1: ich sagen, Dirk. Außerdem, Jeroen, du machst mich immer so schlecht. Ich habe auch schon Mädchenherzen durch Singen erobert. Echt? Ja. Und sind Sie noch da?
0: Soll klappen?
1: Nö. Wir hören rein.
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1: Rolf Stahlhofen von den Söhnen Mannheims ist bei uns zu Gast und hat uns gerade erklärt, was sein absoluter Lieblingshit ist. Du hast vorhin gesagt, dass du auch für Künstler gearbeitet hast als Roadie. Unter anderem glaube ich auch für Michael Jackson, ist das richtig?
2: Mhm,
1: ja. Kommt man dann an den Typen ran oder ist der auch trotzdem immer noch 50 Meter entfernt?
2: Naja, er wollte nachts um 2 am Hockenheimring einen Hamburger haben, den wir ihm besorgt haben. Da kann man dann schon ran. Aber der ist natürlich abgeschirmt gewesen. Aber was für mich... Wie gesagt, ich bin wirklich, ich kann es immer noch wiederholen, ich bin ein großer Musikfan und neben der Bühne zu stehen beim Soundcheck oder wenn die spielen und du hast die Band um dich rum und die haut da rein, das war outstanding. Also ich war da sehr gerne auch Zaungast, weil es einfach immer sehr energetisch war. Und bei Michael Jackson hast du jetzt nicht so viel Kontakt gehabt oder sowas. Da kommst du als Local Promoter Representant oder sowas da. Da war das schon eine Ehre, auf der Bühne stehen zu dürfen. Das war dann schon ein Highlight.
3: Hast du keine AAA-Ausweise gehabt?
2: Doch, aber es gab 3 verschiedene AAAs. Also so diese, das erste ist so quasi Promoter Representative, der darf dann auf die Bühne, oder Security ist da drauf, weil du bezahlst ihn ja oder sorgst dafür, dass er bezahlt wird. Dann gab es so ein Vor-Backstage-Zelt, da durfte man ab und zu mal rein und so. Ich kannte die Caterer, deswegen durfte ich da öfters rein. Dann gab es natürlich die absolute No-Go-Area.
3: AAA für unsere Leute, die draußen zuhören und nicht wissen, was ist es? Access All Areas. Man darf damit eigentlich Areas. Überall hin. Aber wie Rolf halt sagt, offensichtlich gab es 3 verschiedene Farben.
1: Gab es denn einen Künstler, den du begleitet hast, wo du ganz besonders glücklich drüber warst, dass du ihn begleiten konntest?
2: Ich habe viele tolle Kollegen begleiten dürfen. Da gab es einen wunderbaren Konzertveranstalter und der hat halt diese ganzen Tourneen gemacht mit B.B. King und Ray Charles und so. Und da ich war viel mit B.B. King unterwegs und das war toll, weil es halt auch immer wie so eine, ja, es war so eine Live-Lesson, ja, weil es da kommt halt der Extinguished Gentleman auf die Bühne und ist wunderbar. Und ich habe später für mich festgestellt, wenn ich auf Festivals bin oder ich sehe dann viele andere Kollegen und denke dann immer, meine Güte, was machen die für Wellen, wenn dann die großen Künstler immer die demütigsten waren und immer die waren, die einfach am super einfachsten waren. Und das war halt so, ja, war so diese, die Leute waren das.
4: Du meintest aber tatsächlich eher Distinguished Gentleman, nicht Extinguished, weil das ist
2: jetzt ja leider Extinguished, aber damals.
4: Ja, aber es passte dann.
2: Danke, Pat, meine Güte.
4: Freudscher Versprecher.
2: Ja,
3: genau. Ja, aber ich kann dir zustimmen, der B.B. King, ich habe ihn mal interviewt, voll in Esslingen auf der Burg, war super entspannt und hat mir, die Fans waren hinterher, mir hat er einige Plektrum gegeben, also diese Plastikdinger, mit denen man die Gitarre spielt. Und das war eine Sommernacht in Stuttgart, nee, in Esslingen, und das war eigentlich ein warmer Sommer, aber es war ein kühler Tag. In Stuttgart kühler Tag, im Sommer ist dann so, was weiß ich, 27 Grad. Und ich bin in seinen Trailer rein und war schon relativ sommerlich angezogen, aber ich habe unmittelbar zu schwitzen angefangen, weil er hat mir dann erzählt, meine Güte, hast du es warm? Sagt er, ja, Mississippi ist halt warm, hier ist 38 Grad mindestens.
2: Nee.
3: Und das war, ich saß da und mir ist der Schweiß runtergetropft.
2: Er hat sich auch auf 2 Tourneen von mir verabschiedet. Immer gesagt so, well, I guess, young man, this is going to be the last time that we'll see each other. Und dann hat man ihn nochmal gesehen, weil er wusste halt einfach, der spielt bis zu seinem, bis der Herrgott sagt, jetzt ist es soweit und bis zum letzten Atemzug. Wusste aber immer, mal gucken, mal schauen, wie lange es noch dauert. Ich bin dankbar dafür. Das hat mir immer gefallen.
1: Großartig. Pat, was hast du uns an Musik mitgebracht?
4: Ja, ich habe dadurch, dass ich Rolf jetzt so lange kenne und dass ich dann auch überlegt habe, wie dann der Rolf dann zu seinen Würden als Sohn Mannheims kam und wie er das Ganze auch live miterleben durfte, habe ich gedacht, da müsste man vielleicht nochmal an 3P erinnern. Der Moses Pelham hat ja vor kurzem irgendwie seinen Bühnenabschied gegeben und da dachte ich irgendwie, ich erinnere mich noch, da gab es, wie gesagt, so eine sehr sexy junge Frau orientalischer Abstammung, die plötzlich, ich bin ja nicht orientalisch, obwohl man mich schon als Libanesin genannt hat, aber es ist ja eigentlich Liberia, aber das wissen ja viele nicht. Nein, es war tatsächlich Sabrina Setlur und die war halt so frech und auch vor allem unheimlich schön. Also ich fand die unheimlich schön. Mhm. Und die hat irgendwie 95 oder 97 kam die plötzlich, rückte die auf den Plan mit Du liebst mich nicht. Und da war ich hin und weg damals. Und aus dieser Erinnerung heraus habe ich gedacht, ach, dann wollen wir den Song doch nochmal hören.
1: Hör mal rein.
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1: Zu Gast ist Rolf Stahlhofen und Rolf, auf mich wirkst du immer so ein bisschen, ja, wie der Fels in der Brandung. Gibt es irgendwas, was dich so richtig aus der Fassung wirft? Oder bist du immer ruhig?
2: Ich habe zwei pubertierende Kinder zu Hause.
1: Oh. Willkommen im Club.
2: Da können wir Pass aufmachen. Aber ich habe jetzt einen Song dafür geschrieben und habe festgestellt, das ist wie so ein Friedensangebot und so. Und ich habe festgestellt, dass, also ich glaube, ich war schon in sehr vielen brenzligen Situationen, ja, und habe festgestellt, dass es eigentlich immer am besten ist, wenn ich dabei ruhig bleibe. Weil dann kannst du besser drauf reagieren. Ja, ich sehe mich gar nicht so als Feld, also finde ich spannend, dass du das sagst, aber da muss ich erst mal drüber nachdenken. Brand in der Felsung, Feld in der Brandung.
3: Begleitest du denn diese Projekte auch vor Ort in der dritten Welt und wo auch immer?
2: Ja, ab und zu mache ich das. Ja, ich habe das Glück von Tag 1. Ich bin 2007 UN-Habitatsbotschafter geworden. Ja, da gibt es so ein Netzwerk, das hat Kofi Annan ins Leben gerufen, das heißt Messenger of Truth. Das war aufgrund, weil ich ja, ich habe damals die SAP-Arena-Eröffnung in Mannheim gemacht. Und anstatt Gage zu nehmen, habe ich gesagt, lass uns da ein Wasserprojekt draus machen. Ja, und deswegen kamen die Vereinten Nationen auf mich zu. Und dann bin ich 2 Jahre lang in der Gegend rumgeflogen und habe da irgendwie auf irgendwelchen World Urban Konferenzen und so weiter geredet und mir Sachen angeguckt und habe festgestellt, dass sehr oft viel geredet wird und dann machst du eine Absichtserklärung, unterschreibst und dann fliegst wieder nach Hause und weißt nicht, was es ist. So, das ist der Grund, warum ich ja die Stiftung gegründet habe. Und da war ich am Anfang sehr viel dabei, auch persönlich, also viel in afrikanischen Ländern, weil ich, was ich natürlich auch klasse fand, weil es war ja auch für mich so ein bisschen wie wieder nach Hause kommen. Gerade Nigeria und so. Kenia ist ein wunderbares Land. Ich war viel in China und so. Und jetzt ist aber mittlerweile, ich habe seit Tag 1 jemanden an meiner Seite, Karun Körnig, unser COO. Wir haben, ich sage mal, die stärkste Frau Afrikas arbeitet bei uns, Nancy Sikuku, die alle unsere Projekte rockt. Das heißt, ich gehe dann wirklich nur mal hin, wenn jemand sagt, du, das will ich mir mal mit anschauen. Weil am Schluss sind wir, ein bisschen so wie Berlin, arm, aber sexy. Das heißt, brauchst ja auch immer Kohle für die Projekte und die sind besser aufgehoben, wenn die Kollegen das machen. Und da muss ich nicht immer hingehen. Ja? Aber wir haben natürlich, wir haben ein ganz tolles Team, das wirklich für uns unterwegs ist. Und da bin ich ganz froh, dass ich nicht immer überall sein muss.
1: Andreas, du darfst mal erzählen, welches Stück Musik du uns heute mitgebracht hast. Ich glaube, es ist ein ganz besonders exquisites heute.
3: Wie immer. Ich zucke mal so ein bisschen zusammen, wenn der Jerome dich vorstellt als der von den Söhnen Mannheim. Du hast ja viel mehr gemacht als die Söhne Mannheim. Ich habe dich zum Beispiel dann als Solokünstler wahrgenommen mit einem deiner ersten Singles, Große Mädchen weinen nicht. Und jetzt lasse ich mir mal ins, plaudere ich mal aus dem Nähkästchen und erzähle von interredaktionellen Entscheidungen. Ich war bei WDR 2 in der Musikredaktion und einmal in der Woche haben wir ein richtiges Meeting gemacht, wo jeder Titel mitgebracht hat, von denen er dachte, dass die gut bei WDR 2 laufen können. Und dann hat man gemeinsam darüber in einer Runde beraten. Es waren meistens mindestens 5 Leute, manchmal waren es auch bis zu 8 Leute. Und jeder hatte volles Stimmrecht. Und dann hatte ich mitgebracht, weil ich das sehr gut fand, hatte mir jemand empfohlen, wahrscheinlich der Hannes von der Plattenfirma, weiß ich nicht mehr, Rolf Stahlhofen, Große Mädchen weinen nicht. Fand ich, passte 100% zu WDR 2, damals wie Faust aufs Auge, wie gemacht für uns. Und wir haben dann da tatsächlich sehr lange drüber beraten. Einige wichtige Leute, ich kann jetzt und möchte die Namen nicht nennen, aber einige wichtige Leute sagten, der nimmt uns auf den Arm, der singt Große Mädchen weinen nicht, yeah, das kann der doch nicht ernst meinen. Und dieses yeah war der Grund letztlich dafür, dass dieser Titel nicht bei WDR 2 gelaufen ist in der Rotation. Es tut mir leid, ich möchte mich entschuldigen, es war nicht mein Fehler, ich habe mich sehr dafür eingesetzt, aber ich war unterlegen. Und ich möchte es wieder gut machen, ich habe den Titel heute mitgebracht. Ich finde den spitze. Große Mädchen weinen nicht von Rolf Stahlhofen.
2: Yeah.

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1: Und zu Gast ist Rolf Stahlhofen. Du hast gerade was sagen, Rolf.
2: Ach nö, wir wissen jetzt, dass du uns geschert hast, Andreas. Ja. Und ich denke immer, mein Frank Zappa hat gesagt, talking about music is like fucking for virginity. ein harter Job, aber bei mir, ich bin nirgendwo angetreten, um jetzt Popstar zu werden, sondern ich wollte immer Musik machen. Ja? Und ich finde es schön, dass du damit was anfangen kannst und auch heute noch. Das ist mir mehr wert, als wenn es jetzt so mein Hit gewesen war. Und also, es lief immer ganz gut und so und der Song, der wird auch immer noch gerne gehört. Aber ich bin jetzt ganz froh, wenn ich neue Musik rausbringe, dass ich nicht mehr sowas erleben muss, was du da gerade gesagt hast, weißt du, dass man sich hinsetzt. Musik ist so schön anders geworden. Für mich ist Musik heute Freiheit geworden. Es entscheiden gar nicht mehr groß die Radios, sondern ich glaube, es entscheiden einfach die Leute, die es fühlen.
3: Ich wollte sagen, dieses Argument, der singt yeah und nimmt uns oder den Hörer nicht ernst, ist ja vollkommen Hanebüchen unter uns.
4: Ich meinte yeah. Ich kann das ja nicht glauben, ehrlich gesagt. Ich finde das ehrlich gesagt richtig Mist, weil ich weiß nicht, wie viele Songs von mir deshalb nicht gelaufen sind, weil irgendeiner sich da was irgendwie reininterpretiert hat. Das finde ich ja schon ziemlich erschreckend eigentlich.
3: Also, wir müssen uns nichts vormachen. Das war vollkommen daneben, aber es war halt das Argument.
2: Aber ja, Deutschland war damals auch noch nicht so soulig unterwegs.
4: Das stimmt, ja.
2: Da kamen ja dann die Leute und haben gejährt. Ja, ich meine, das ist ja, bei mir ist es ja nur, ich bin mit dieser Musik aufgewachsen und hatte so ein Yeah in mir drin. Ja. Aber ich dachte nicht so viel Zeit da auf diesen Song. Ja. Fand ich das spannend. Danke, dass du mir das gesagt hast. Das fand ich jetzt echt spannend.
3: Ich habe noch, der Jerome hat ja auch immer viele tolle Titel in der Auswahl und heute, der drückt sich in letzter Zeit immer. Und heute nagel ich ihn fest. Ich möchte wissen, was Jerome mitgebracht hat und warum.
1: Ja, sehr gerne. Ich saß kürzlich vor dem Fernseher mit meinem 13-jährigen Sohn und mein 13-jähriger Sohn spielt gerade wahnsinnig gerne Schach. Der ist jetzt sogar inzwischen in den Schachclub eingetreten. Er guckt sich auf YouTube irgendwelche Schachpartien an, analysiert sie, liest darüber. Also er beschäftigt sich gerade wirklich heftig mit Schach und spielt übrigens richtig, richtig gut, finde ich. Also er besiegt mich jedes Mal inzwischen. Und ich habe selber auch mal im Schachclub gespielt. Also es ist jetzt nicht so, dass ich gar keinen Schach spielen könnte. Und dann habe ich so überlegt, so, was könnte ihn denn interessieren im Fernsehen zum Thema Schach? Und bin dann gestoßen auf eine amerikanische Miniserie, die aber auch vor allem in Berlin gedreht worden ist, nämlich das Damen-Gambit. Da geht es um eine Schachspielerin, die schon in jungen Jahren ein Schachwunder war und dann eben sich hochgearbeitet hat, bis sie dann eben auch Weltmeisterin geworden ist. Super geniale Serie, kann ich sehr empfehlen, das Damen-Gambit zurzeit auf Netflix zu sehen. Und da lief dann irgendwann mal ein Instrumental. Und ich dachte mir, wie geil ist das denn? Was ist das denn? Das kenne ich gar nicht. Und dann habe ich das nachrecherchiert und tatsächlich bin ich dann auf Mason Williams gestoßen. Und das Stück stammt aus dem Jahr 1968. Classical Gas heißt es. War damals mega erfolgreich, auch in den amerikanischen Charts. Und ich finde es richtig genial. Es ist komplett an mir vorbeigelaufen, seit ich lebe. Ich musste mir erst eine Netflix-Serie angucken, um auf dieses Stück zu stoßen. Und ich finde es wirklich ganz, ganz toll.
3: Das relativiert immer, wenn, wir haben ja normalerweise hier auch noch einen anderen, der ab und zu mal dabei ist und er bringt immer Musik mit, die Jerome nicht kennt. Ich behaupte, Jerome kennt 90% nicht von dem, was hier mitgebracht wird. Es relativiert sich ja auch, wenn er hier sagt, er hat das erste durch diese Fernsehserie mitgekriegt, denn der Titel war ja nun schon wirklich erfolgreich. Er ist
1: absolut
3: ausgezeichnet worden, in Amerika allerdings nur
1: 3 Grammys.
3: Mit 3 Grammys, weil er aber auch über 5 Millionen Mal im amerikanischen Radio gelaufen ist und damit der erfolgreichste Instrumental-Titel überhaupt in Amerika im Radio ist. Und produziert ist der Titel worden von Mike Post, der auch die Musik von Magnum, Detektiv Rockford und dem A-Team geschrieben hat. Und Mason war Soldat und hat nicht so recht gewusst, was soll ich mit meiner Knarre machen. Hat sie gegen die Gitarre getauscht und insofern eigentlich quasi Schwerter zum Pflugscharen gemacht. Und so ist halt dann auch dieser Classical Gas-Titel rausgekommen, den jeder kennt, wenn er ihn hört.
1: Außer ich kannte den auch nicht, als ich ihn gehört habe. Er war wirklich für mich neu. Aber du hast vorhin genickt, Rolf. Du kanntest den Titel, oder?
2: Nein, ich habe nur gesagt, ich muss ihn mir jetzt gleich auf die Playlist holen.
1: Genau. Ja, ja.
2: Ich habe nur genickt, weil ich liebe es immer, wenn ich neue Musik höre.
1: Genau.
4: Neue, alte.
2: Neue Alte, genau. Ja, ich meine, jeder Song, den du nicht kennst, ist ein neuer Song.
4: Ist
2: ja.
4: Neu, absolut, ja.
1: Deswegen mache ich diese Sendung so gerne. Pat, wie hast du eigentlich Rolf kennengelernt? Darüber haben wir noch gar nicht gesprochen.
4: Oh, gute Frage. Aber ich glaube tatsächlich, der Name Jason Wright ist ja schon mal gefallen. Das war ja so ein Tausendsasser aus den Großbritannien, der plötzlich in Heidelberg erschien und da eine Jam-Session oder eine Session, eine Live-Session einmal im Monat in einem legendären Club namens Nachtschicht angefangen hat. Ich glaube, vorher war er noch woanders, oder? War es immer in der Nachtschicht, oder?
2: Vorher war es so ein kleiner Laden, wenn man in Heidelberg reingefahren ist, auf der rechten Seite. Genau.
4: Genau. Auf jeden Fall hat er angefangen, dann die Musiker zu bündeln und hat immer wieder Stargäste eingeladen und so. Und mein großer Durchbruch war damals, ich war der Hauptact und der Typ, der vor mir aufgetreten ist, war Xavier Naidoo. Und den habe ich damals kennengelernt und der hat immer schon erzählt, ja, und ich habe ganz viele tolle Songs über Mannem geschrieben und so. Und wir alle so, oh Gott, Mannem, ja. Und dann hat er uns irgendwann überholt, das war unglaublich. Aber an dem Abend, und das war auch noch so, und da war Wintereinbruch, da kam keine Sau, ja. Erst Xavier hat wunderbar gesungen, begnadet gesungen, ich danach, und es waren, glaube ich, nur 20 Leute da. Und normalerweise war der Laden voll, ja. Da waren immer tolle Leute, ja. Und da haben wir uns, glaube ich, kennengelernt. Aber ich bin mir auch nicht mehr sicher. Oder in der Feuerwache in Mannheim.
2: Ich war dort und da waren ja viele tolle Kollegen. Da war ja damals noch mit Helena Paul
4: Genau,
2: und
4: Helena Paul, Carl Frierson, also
2: Sachs.
4: eigentlich, ja, ganz viele Leute, die später auch noch.
2: Bin mir ziemlich sicher, dass ich ein paar Mal einen roten Teppich aufgerollt habe auf der Bühne, weil ihr ja damals mindblowing war.
4: Ich war damals Lokalmatadorin da, weil ich hatte mit einer Partyband, war ich viel unterwegs und die war ziemlich bekannt. Die hieß damals die Freddie Wonder Combo. Und übrigens, dieser Freddie Wonder hat tatsächlich fast immer bei jedem Gig dann abends als letzten Song Have I Told You gesungen. Und so ist es dann praktisch, schließt sich der Kreis zu dem, was sich Rolf ja gewünscht hat, weil der war auch ein sehr oder ist ein großer Van Morrison-Fan.
2: Ich habe vor einem halben Jahr, habe ich mit ihm auf der Bühne gestanden und habe mit ihm gesungen, Whenever God Shines His Light on
4: Ah,
2: Me.
4: ja, genau. Whenever God hat er auch immer gern gemacht. Das stimmt, ja.
1: Was ich schön fände, wenn mal Pat Appleton und Rolf Stahlhofen mal gemeinsam was aufnehmen würden, das fände ich mal schön. Vielleicht
2: Es gibt,
1: passiert das ja mal.
2: Wenn ihr guckt auf YouTube,
4: Stimmt.
2: gibt es eine Geschichte, da ist auch noch unser Freund und der hochgeschätzte Carl Frierson dabei. Da haben wir mit der SWR Big Band, haben wir anlässlich des 128-jährigen Jubiläums von Fool's
4: Das sind nur
2: Garden,
4: 33 Jahre gewesen, aber
2: 30 Jahre
4: trotzdem.
2: Fool's Garden, haben wir gespielt und haben zusammen Edo Zankis Gib mir Musik gespielt.
3: Oh,
4: Stimmt,
3: schön, ja.
4: ja.
2: Und das gibt es, glaube ich, irgendwo, wenn ihr da mal gucken wollt.
3: Aber ihr könnt ja auch in Zukunft wieder
2: Wenn nicht,
3: zusammenarbeiten.
2: kommen wir gerne mal, genau, wenn nicht, kommen wir natürlich bei eurem nächsten Outdoor-Gig und singen das für euch.
1: Genau, das wäre schön. Aber erstmal, Dankeschön, Rolf Stahlhofen, dass du unser Gast heute warst. Es war total schön mit dir.
3: Wir
1: Danke,
3: sehen
1: vielen
3: uns
1: Dank.
3: wieder. Du hast davon gesprochen, du hast neue Musik.
1: Genau.
3: Ich will dich wiedersehen.
1: Genau, das machen wir.
2: Es war schön, dass
1: Also.
2: du, Pat, tolle Überraschung, dass du da bist.
4: Ja, schön, dich zu sehen.
2: Let's catch up later. Ja,
4: Alright.
3: und bevor wir hier wieder mal ganz den Deckel drauf machen, noch eben das sogenannte Impressum. Wir sind der Soundtrack of Life mit den Geschichten, die das Leben schrieb. Ich bin Andreas Zimmer. Ihr kennt mich jetzt schon eine Weile. Ich komme regelmäßig sonntags um 17 Uhr über US-Radio 104,8 zu euch. Auch kommende Woche wieder. Geplant ist der zweite Besuch einer deutschen Fernsehlegende. Aber mal sehen, was uns gegebenenfalls noch dazwischen kommt. 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Da steht es eine ganze Woche. 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Wir freuen uns auch immer über Zuschriften, egal ob sie positiv oder negativ sind. Danke hier nochmal an Rolf Stahlhofen. Ich freue mich schon auf den nächsten Besuch. Und ich fand auch schön, dass heute Pat Appleton mal wieder dabei war. Und natürlich vielen Dank an meinen Freund und Kollegen JB Jerome. Tschüssikowski und bis nächsten Sonntag. Und hier noch Classical Gas von Mason Williams.
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1: Ich bin Katrin Müller. Wer soll die steigenden Pflegekosten bezahlen? Darüber ist eine neue Debatte entbrannt. Aus der Union kommen Vorschläge, Vermögen und gut verdienende Kinder stärker heranzuziehen. Die Deutsche Stiftung Patientenschutz hält davon allerdings wenig.
2: Konkret geht es um die Idee, erwachsene Kinder schon bei niedrigeren Einkommen an den Pflegekosten ihrer Eltern zu beteiligen. Außerdem hatte die Union vorgeschlagen, im Pflegefall auch selbstgenutzte Immobilien stärker einzubeziehen. Die Stiftung Patientenschutz kritisiert das scharf und warnt vor unnötigen Ängsten bei älteren Menschen. Ihr Vorwurf, statt immer neuer Vorschläge brauche es endlich ein konkretes Reformkonzept der Bundesregierung. Denn die finanzielle Lage der Pflegeversicherung gilt seit Jahren als angespannt. Zoe Tassovali, Nachrichtenredaktion.
1: Nach Angaben des Deutschen Richterbundes fehlen in Deutschland 2000 Strafverfolger. In fast allen Bundesländern müssten 3 Ermittler die Arbeit für 4 machen. Dadurch würden sich Strafverfahren in die Länge ziehen und kleinere Fälle immer öfter vorzeitig eingestellt, sagte Verbandsgeschäftsführer Sven Rebehn der Bild am Sonntag. Er fordert deshalb schnell mehr Personal für die Strafverfolgung einzustellen. In Italien gibt es künftig Geld zurück, wenn man auf einer gebührenpflichtigen Autobahn wegen einer Baustelle zu lange im Stau steht. Die neue Regelung tritt morgen in Kraft, also noch vor Beginn der Hauptreisezeit.
3: Hört sich ziemlich gut an, zumal auch Urlauber aus dem Ausland, also auch aus Deutschland, Entschädigung fordern können, und zwar digital über eine App. Aber Geld zurück gibt's nur, wenn eine Fahrt mindestens 10 Minuten länger dauert als üblich. Und ist das Wetter schuld am Stau oder auch ein Unfall? Dann gibt es gar nichts. Außerdem befürchten viele hier, dass die Autobahnbetreiber über kurz oder lang die Mautgebühren erhöhen werden. Aus Rom, Claudia Wächter.
1: Heftige Auseinandersetzungen in Frankreich haben den Champions-League-Triumph von Paris Saint-Germain überschattet. Nach einer aktualisierten Zwischenbilanz des Innenministeriums wurden landesweit rund 780 Menschen festgenommen. Zudem wurden 57 Polizisten bei den Einsätzen verletzt. Zu den Zwischenfällen kam es in rund 15 Städten.
4: Willkommen zu Poesie und Prostata, dem Podcast über Urologie, Männergesundheit und alles, was sensible Männerseelen bewegt. Wir, Jörn mit dem Versmaß, Jörg mit dem Fachwissen, nehmen uns die Themen vor, die Männer oft lieber verdrängen. Also, Hose runter, Ohren auf. Es geht los. Schön, dass ihr dabei seid.
5: Meine Damen und Herren, heute ist ein wunderbarer Sonntag. Es ist Podcast-Tag. Bevor wir über medizinische Themen reden, würde ich ganz gerne über ein Thema reden, das wir ja manchmal anteasen, das aber jetzt Wirklichkeit geworden ist. Wir reden vom VfL Osnabrück und der zweiten Liga. Und nicht nur das, ja. Wir reden vom VfL Osnabrück auf Platz 1 der Tabelle in der dritten Liga, oder? Ja, come on. Schick mir ein bisschen Euphorie, ja. Pack die Fankurve aus.
6: Ja, also es war wunderbar. Ich muss sagen, also erstmal hallo an alle. Ich bin natürlich beseelt, voll Glück, und die Meisterschaft ist gesichert und der VfL steigt in die zweite Liga auf. Ist Rekordmeister der dritten Liga, was ich natürlich auch gut finde. Bedeutet leider auch, dass wir relativ häufig abgestiegen sind, und ich möchte natürlich jetzt sehr positiv in die Zukunft blicken und nicht befürchten, dass wir direkt wieder wie ein Fahrstuhl nach unten fahren. Also ich bin froh, ich danke, dass du nachfragst. Ich bin stolz auf den Verein und auf das Umfeld und natürlich irgendwie auch auf die Stadt Osnabrück und dass es alles so gut geklappt hat. Vielen Dank. Wunderbar.
5: Wie lange hast du gefeiert? Die Nacht hast du durchgefeiert, oder? Du standest auf dem Marktplatz in Osnabrück. Wo findet die Party statt? Und was hast du gemacht? Was waren deine Erlebnisse? Lass Gefühle zu, Jörg.
6: Ja, ich freue mich ja immer gerne so in mich hinein, sage ich immer. Ja. Ich bin jetzt kein Mensch, der so laut ist und dann irgendwie mit Schröcken durch die Stadt zieht. Ich habe mich für mich selber gefreut. Ganz für mich in mir drin. War wunderbar.
5: Ja, ich kenne dich ja nur am Wochenende in deinem Outfit, in deinem Standard-Outfit. Lila Pulli, lila Schal, lila Cap, und du hast ja auch ein VfL Osnabrück-Tattoo irgendwo, aber ich habe es noch nie gesehen, oder?
6: Ja, es gibt Gründe dafür, dass du es noch nicht gesehen hast.
5: Ja, grüß dich.
6: Weil ich keines habe.
5: Aber das können wir ändern. Das müssen wir jetzt ändern, ja. Ja, lass uns das machen. Wir machen ein Partner-Tattoo, VfL Osnabrück. Das sieht so aus, als würde ich mich dafür interessieren. Das tue ich natürlich nicht. Sonst würde ich diese Frage beantworten können. Was ist denn mit 1860 München?
6: Keine Ahnung, ich kenne den Verein kaum. Ich weiß es nicht.
5: Okay, aber die sind jetzt nicht Aufstiegskandidaten oder so, sondern die bleiben in der, die sind doch in der dritten Liga, oder?
6: Ich weiß es nicht. Also das ist dein Thema, da musst du dich auskennen. Okay. Ich bin hier Lokalmatador. Oh. Alles andere kommentiere ich.
7: Okay, okay. Dann widmen wir uns mal dem Thema, das ich heute rausgesucht habe. Und ich fange gleich an, weil es heißt ja auch Poesie und würde mit Dante Alighieri anfangen, ein Dichter, den wir beide gut kennen aus Italien vor 700 Jahren, der schrieb in der göttlichen Komödie: Auf halbem Weg des Menschenlebens fand ich mich in einem finsteren Wald verschlagen, weil ich vom rechten Weg mich abgewandt. Und was der Gute damit meinte, ist das, was wir heute sagen, Midlife Crisis. Ist dir das ein Begriff? Kannst du damit was anfangen? Ich weiß, dass du früher einen Porsche gefahren hast. Du fährst jetzt einen Bulli. Und deswegen sag ich, du hast sowas wie eine Reverse Midlife Crisis, oder?
6: Das sind natürlich wieder Fragen, ja. Also ich glaube, dass das Wort Midlife Crisis wirklich sehr, sehr viele Menschen betrifft. Also nicht nur Männer, natürlich auch Frauen. Natürlich auch Frauen, aber wir sind ja nun mal Männer, also reden wir jetzt gerade über die Männer. Und ich denke, dass wirklich in der Zeit so zwischen 35 und 55 Jahren sich in der Seele der Menschen Fragen auftun. Hat man bis jetzt das Richtige getan? Hat man die richtigen Entscheidungen getroffen? Und warum lebe ich jetzt so, wie ich lebe? Und das der dritte Teil der Antwort wäre oder der Frage wäre eigentlich, was mache ich in der Zukunft? Habe ich das alles richtig entschieden? Habe ich die Weichen richtig gestellt? Bin ich privat richtig angekommen? Bin ich beruflich richtig angekommen? Bin ich als Mensch richtig angekommen? Und ich glaube, das sind Fragen, die alle Geschlechter gleichermaßen interessieren oder ja, im Herzen das Thema bewegt wird. Und ich finde, das ist ein richtiges Thema und wichtiges Thema und stimmt natürlich, klar, man ändert natürlich Dinge. Vom Jungsein zum Älterwerden und letztendlich ist man irgendwann alt, wenn man es erlebt. Und ich sage immer, wir sind jetzt in einem Alter, du bist ja schon ein bisschen weiter im Alter als ich, dass du letztendlich in zwei Richtungen schauen kannst. Du kannst ja in den Rückspiegel schauen und sagen, okay, was war in meinem Leben bis jetzt passiert? Ist es gut, war es schlecht, war es mittel? Und du guckst auf der anderen Seite durch die Windschutzscheibe nach vorne und denkst, okay, wo ist jetzt mein Weg, wo will ich hin und was ist die richtige Spur, welche nehme ich? Ich weiß es manchmal auch
7: nicht. Aber ist es nicht so, weißt du, normalerweise, du erreichst ein gewisses Alter, 35 vielleicht nicht, aber die Kinder sind ausgezogen, die Immobilie ist abgezahlt, die Karriere dümpelt so vor sich hin, ja, man weiß, also da wird nicht mehr viel passieren. Auf dem Sofa sitzt ein Partner, von dem man nicht so recht weiß, ob man das bis zum Ende aushält und Netflix mit ihm teilen will. Es ist die Situation, das ist so, zitiere ich aus der Süddeutschen Zeitung, ist heute rausgekommen, ein Artikel über Midlife Crisis. Es ist die Situation, in der dem Klischee zufolge Mittelalter Männer sich zu schnelle Autos zulegen und Affären mit zu jungen Frauen beginnen.
6: Ja, also ich sag mal so, ein Bulli ist bekanntermaßen ein Sportwagen.
7: Du hast den Bravos-Bulli wahrscheinlich oder so.
6: Genau. Also wenn du an alle Bulli-Fahrer, also wenn man Bulli fährt, fährt man mit dem Wohnzimmer über Straßen. Also das ist natürlich von den CW-Werten des Windwiderstandes extrem sportlich. Und also da würde ich sagen, das kann ich widerlegen mit den schnellen Autos, würde ich sagen. Aber na klar, es gibt natürlich diese Phasen, wo man irgendwie über Harley Davidson spricht oder auch vielleicht über junge oder zu junge Partnerinnen. Das kann schon sein. Ich kenne natürlich in meinem Umfeld diese Dinge. Das ist so. Ich persönlich würde einige davon vielleicht umsetzen wollen, einige nicht. Ich lasse mal offen, welche. Aber wenn du natürlich in der Mitte deines Lebens steckst, und du bist ja eigentlich nicht unbedingt in der Mitte deines Lebens, sondern mit 55 oder 50 bist du garantiert nicht in der Mitte deines Lebens in der Regel, sondern du bist eigentlich schon ein bisschen weiter. Dann muss man sich natürlich die Frage stellen, oder die Frage kommt ja häufig nach der Sinnsuche, ne? Also wer bin ich und was will ich noch erreichen? Was habe ich erreicht? Oft ist es ja getriggert durch eine Unzufriedenheit im Job oder in der Beziehung. Ja, also die Routinen, die man so im Leben ja entwickelt, fühlen sich einfach unbefriedigend an. Also ich sag mal so more of the same. Ja, das ist immer natürlich für die Menschen langweilig und daraus resultiert ja letztlich so eine Art Drang nach Veränderung, ein Wunsch, neue Erfahrungen zu machen, oft durch spontane Entscheidungen, im Prinzip auch oft radikale Entscheidungen, kann man mögen oder nicht, ja. Und ich glaube, die Ursache von dem ist eigentlich die Angst vor dem Altern und man merkt, dass man nicht mehr so vital ist, dass also auch die Attraktivität nachlässt. Die Haare werden weniger, der Bauch wird größer, die Muskeln werden kleiner. Da macht man sich natürlich schon Gedanken. Und irgendwann kommt man ja auch so in den Bereich, Angst vor dem Altern zu entwickeln. Also was passiert eigentlich, wenn ich alt bin? Wenn ich alt bin alleine, habe ich noch Familie? Wie ist es eigentlich so, in das letzte Drittel des Lebens einzubiegen? Und dann ist es natürlich häufig so, dass so eine Art Rückblick, so eine Art Lebensbilanz gezogen wird, zu sagen, okay, bedauere ich vielleicht Entscheidungen, die ich irgendwann getroffen habe, was so familiäre oder auch berufliche Dinge angeht. Und dann wird so eine Art Bilanzierung gezogen. Und ich glaube, das, was ich jetzt sagte, ist im Prinzip so eine 360-Grad-Beschreibung einer Midlife-Crisis.
7: Mhm. Und wenn du jetzt mal bilanzierst, du bist ja noch jung, du hast keine wenig graue Haare. Wenn du jetzt mal persönlich sagst, was würdest du denn bilanzieren in deiner Jugend oder was würdest du bilanzieren als dein Wunsch für die zweite oder dritte Lebenshälfte?
6: Na gut, also was natürlich immer klar ist, also wenn man versucht, erfolgreich zu sein im Leben, geht das meistens ja nicht durch zweistündige Tagesarbeit. Das bedeutet, man muss eben viel Einsatz zeigen, damit man eben mal den Erfolg zählen kann oder auch sehen kann, was immer auch Erfolg ist, das muss jeder für sich ja selber entscheiden, ja. Und ich glaube, ich würde mir natürlich wünschen, in manchen Situationen mehr Zeit mit mir selber und meiner Familie verbringen gehabt zu haben. Ja, habe ich aber nicht. Also von daher bin ich aber auch nicht im Rückspiegel und sage, ich bedauere das jetzt alles. Weil ich habe ein altes Sprichwort, wer die Sonne will, muss den Schatten nehmen. Also das ist einfach so. Und von daher glaube ich, muss man nicht mit Reue darauf zurückblicken, weil die Vergangenheit ist ja passiert und es macht ja keinen Sinn, noch in der Vergangenheit zu graben, weil dort findet man nichts mehr. Und man muss den Blick nach vorne in die Zukunft richten, um Dinge vielleicht dort zu finden, die noch an manchen Wegesrändern versteckt sind für das eigene gute Leben.
7: Okay, wenn ich jetzt mit 55 einen Triathlon anfange, ja, viel Spaß, oder? Ist das eine richtig gute Idee? Aus medizinischer Sicht, ja, oder wenn ich Ultramarathon laufe oder versuche, mich nochmal richtig herauszufordern, ja. Wampe weg, Haare in der Türkei richten, ich erfinde mich neu. Was meinst du? Ist das eine gute Idee? Also, ich bin mir nicht ganz sicher, weil es kommt mir ein bisschen vor wie diese Typen, die sich die Haare färben, weißt du? Kann man ja bei mir irgendwie nicht sagen. Aber ich habe das schon mal probiert mit den Haare färben. Es sah echt gruselig aus. Aber ich erkenne sofort, ich bilde mir ein, ich erkenne sofort, wenn jemand das macht. Und es sieht einfach gruselig aus. Weil du versuchst, irgendwie jünger zu sein. Aber du hast halt pechschwarze, lila Haare. Und es passt überhaupt nicht zu dir, weißt du? So, wenn ich jetzt so eine Videokamera sehe und ich schaue dich so an, dann muss ich sagen, ja, wenn ich mir das so aufhöre, du hast wirklich für dein Alter erstaunlich dunkle Haare, Jörg. Was ist dein Geheimnis?
6: Das ist die graue Tapete hinter mir, die noch offensichtlicher erscheint als das Haar. Also das war jetzt eine sogenannte komplexe Mehrfachfrage.
7: Darunter mache ich es gar nicht, weißt du? Mhm.
6: Ich weiß, du bist ja auch der Poet unter uns. Ich würde jetzt zu dem Thema zu dem Thema jetzt Biathlon oder nicht Biathlon, sondern das Triathlon, hast du gesagt.
7: Triathlon ja.
6: wäre auch interessant natürlich. Du kannst das machen. Die Frage ist nur, in welcher Zeit du das mal bewerkstelligen möchtest. Also ich glaube, es ist immer gut, sich Herausforderungen zu nehmen fürs Leben, weil das hält die Menschen mental und körperlich, glaube ich, fit und gesund. Das prinzipiell würde ich das immer begrüßen. Ich glaube, du musst natürlich schon ein bisschen in deiner Altersgruppe dann arbeiten, dass du nicht total frustriert bist. Ja, wenn so ein 20-Jähriger neben dir herrennt, der wird ja nur ganz kurz neben dir herrennen, weil dann siehst du noch die Rücklichter. Ich glaube, das ist sinnvoll, sich Herausforderungen zu suchen. Punkt 1. Punkt 2, ob das immer gesund ist, ja, kommt drauf an, inwiefern man es betreibt. In Punkt 3 ist, würde ich sagen, mit der Kaschierung des Alters zeigst du eigentlich, oder des Alterns, zeigst du eigentlich, dass du die Realität nicht akzeptierst. Das ist so.
7: Und von daher. Muss man ja auch nicht, oder?
6: Nein, muss man nicht, aber es ist doch gesünder, weil wir Menschen sind ja nun mal so, wie wir sind, und wir werden einfach älter. Und ich glaube, dass es ein Prozess von innerer Genesis, also von innerer Reinigung ist, oder Katharsis letztendlich, wenn du so willst, Katharsis trifft es, glaube ich, besser, zu sagen, Katharsis, okay. ich reinige

0: sozialen Plattform, dass sich ältere Männer in der Regel ein Rennrad kaufen. Und jetzt, Jörg, möchte ich unserem Publikum mal eine Sache sagen, dass du mir neulich, was ist das für ein Finger, den du mir da ausstreckst? Zwei Finger, oh Gott, dass du mir neulich Bilder geschickt hast von einem wunderschönen grauen Rennrad, das du abgeholt hast. Das ist dein Midlife Crisis Treat sozusagen.
1: Nein, ich habe das graue Fahrrad passend und wirklich gut passend zu meinen Haaren gekauft. Und ich persönlich versuche ein bisschen mehr mich sportlich zu aktivieren und mein Fahrrad, das ich besaß, ungefähr älter, sagen wir mal, als viel zu alt jedenfalls und nicht mehr richtig spaßig damit zu fahren. Und so habe ich das getan. Und ich versuche jetzt, mich wieder mehr zu aktivieren und versuche damit mal zur Praxis zu fahren, um einfach meine Gesundung nach vorne zu bringen. Ja, richtig. Aber ist kein Rennrad.
0: Gravelbike ist ja noch schlimmer eigentlich, oder? Ist ein Gravelbike. Das ist das totale Klischee. Ja? Siebträgermaschine und Gravelbike. Wie weit bist du mit der Siebträgermaschine?
1: Ich besitze keine.
0: Da müssen wir noch ein bisschen dran arbeiten. Das gibt mir Instagram die ganze Zeit. Ich brauche so ein modernes Sideboard und auf dem muss eine Siebträgermaschine stehen. Wer uns zuhört, vielleicht, wenn ihr da Tipps habt, wo ich da 2.000, 3.000 Euro ausgeben kann und das Thema Kaffee optimieren, bitte sehr. Ja. Die Frage ist doch, also die ich mir immer stelle, welche Rolle spielt Status für dich? Also weißt du, wenn wir jung sind und du bist so 30 und so und du startest deine Karriere und dann hast du all diese Ziele, nicht? Du bist Arzt, junger Arzt, dann bist du Assistenzarzt werden, Chefarzt werden, Klinikleiter, deine eigene Praxis aufmachen, sowas, oder? Und irgendwann bist du dann da oder siehst, Junge, das hat aber irgendwie nicht geklappt, nicht? Und du weißt, es wird auch nicht klappen. Also ich bin jetzt mal da, ich denke, dass ab einem gewissen Alter wird das nichts mehr mit der Karriere. Also in meinem Alter zum Beispiel kann ich sagen, sag ich lieber nicht, mit knapp 49, ja, gehörst du eigentlich schon zum alten Eisen. Und das ist wirklich etwas, was mir im Moment auffällt. Viele Freunde von mir oder Bekannte, die tatsächlich Mitte, Anfang 40 sind, sind auf dem Arbeitsmarkt nicht mehr vermittelbar. Das ist doch crazy, ne? Also diese Entwicklung, früher standest du mitten im Leben, jetzt bist du irgendwie, aber jetzt fängst du aber ganz von hinten an. Ich finde es eine ganz strange Entwicklung.
1: Ja, ist sie so. Ne? Die Frage ist ja, bist du ja, ich sag mal, eben doch schon 60 plus. Und meine Frage wäre natürlich jetzt so an deine Person, also wenn du jetzt mal zurückblickst, welche Entscheidung hättest du mutiger treffen müssen, um vielleicht heute glücklicher zu
0: sein? Jörg, und ich sag's ganz ehrlich, bin echt gerührt, weil es ist vielleicht einer der ganz wenigen Momente, wo du mir eine Frage stellst, auf die ich natürlich keine Antwort habe. Natürlich, ja. Also wie war nochmal die Frage? Wie kannst du nochmal wiederholen? Ich bin gerade ein bisschen verwirrt. Es ist too emotional, weißt du, Jörg, dass du Interesse an meiner Person zeigst. Also weißt du, welche Entscheidung hätte ich gerne mutiger getroffen? Neulich hat mich jemand gefragt, ob diese Geschichte mit Wirecard, ich meine, einige werden es vielleicht wissen, ich war bei Wirecard, habe ein Buch darüber geschrieben, ob es diese Geschichte wert war, ja, und ob ich nicht früher gestoppt hätte und sonst irgendwas. Und da ist mir klar geworden, du kannst gar nicht deine Geschichte findet dich, aber du kannst sie nicht irgendwie beeinflussen. Ja? Du musst mit ihr leben und es ist nicht so, dass ich mir Dinge ausgesucht habe oder ich bin halt der ich bin und mit meiner Psychologie bin ich halt in so eine Geschichte reingeraten und es war irgendwie zwangsläufig. Deswegen, ja, ich hätte viele Sachen ändern können, aber ich habe es nicht getan und ich bin jetzt der Mann, der ich bin. Ich sitze in einem der besten Podcasts, die ich kenne, die ich persönlich schätze, mit einem der besten Urologen, den ich kenne, mindestens Top 10. Ja. Und wir führen diesen Podcast. Und alles ergibt sich sozusagen aufbauend auf einen Schritt, ergeben sich die anderen Schritte. Was, wenn ich die Frage mal zurückgeben kann an dich, ja, was würdest du denn ändern? Was hättest du gedacht? Und ich sage dir, vielleicht Schönheitschirurgie, Fragezeichen, statt Urologie.
1: Ja.
0: Jetzt habe ich dich.
1: Ja, also die Frage muss man mehrdimensional beantworten. Also ich bin ja Krebs-Schwerpunktarzt für Urologie. Das bedeutet, diese Aufgabe ist, finde ich, teilweise

0: schon herausfordernd und auch manchmal etwas traurig, klar. Auf der anderen Seite ist die Arbeit natürlich auch sehr positiv, weil wenn wir Dinge früh finden, können wir sie ja gut behandeln und wir machen viele Menschen auch wieder froh. Von daher würde ich sagen, erstmal von meiner persönlichen Zufriedenheit bin ich mit diesem Beruf extrem gut zufrieden. Wenn man das unter monetären Aspekten sehen würde, wäre der Urologie sicher, der Urologe nicht das Ziel der PwC-Beratung, ja, also man würde als Unternehmensberater wahrscheinlich eher sagen, mach mal lieber Schönheitschirurgie oder ästhetische Chirurgie oder Labormedizin oder Pathologie, weil dort wird oder Nephrologie, da werden sicherlich andere Summen bewegt. Die Frage ist immer, ob die Summe des Ganzen in Euros das Glück vollumfänglich wirklich ausdrückt. Das weiß ich nicht. Keine Ahnung. Natürlich braucht man eine gewisse Geldmenge, um gut leben zu können. Das ist so. Oder auch seine Dinge zu befriedigen, also Banken und Ähnliches, wenn man verschuldet ist und auch ein gutes Leben zu haben. Auf der anderen Seite ist natürlich, und das klingt natürlich sehr, sehr, sehr abgedroschen, Geld ist nicht alles. Aber ich glaube, wir brauchen es trotzdem.
1: Geld ist nicht alles. Und ich kannte früher und heute, glaube ich, auch ein paar Leute, die Geld haben. Also Geld macht nicht zwangsläufig glücklicher, würde ich jetzt sagen. So ganz banal, wie es ist. Aber weißt du, Geld lässt sich leichter in Situationen kommen und aus Situationen raus. Ich gebe dafür ein Beispiel. Ich bin in Asien in meiner Jugend ein bisschen rumgereist mit einem Rucksack, habe einen jungen Mann getroffen aus Amerika und wir haben so 2, 3 Wochen zusammen sind wir gereist, haben diese Bungalows genommen, die jeder kennt. Und einen gewissen Tag hat der gesagt, boah, ich habe keinen Bock mehr auf den Mist und hat gesagt, wir gehen jetzt in ein sündhaft teures japanisches Spa. Und das haben wir dann gemacht. Ich habe mir da gedacht, okay, also vielleicht hat er da irgendwie einen Gutscheincode oder so. Und er kommt zu der Rezeption und zieht seine schwarze Amex-Karte raus und bucht uns für 3 Tage in den Dingen raus. Weißt du, das ist das Synonym für Reichtum für mich seitdem. Weißt du, du kannst ganz unten sein, aber du hast immer einen Weg heraus. Und das ist der Sinn von Geld, ist, dass du immer beweglich bist. Solange, wie du
0: Ja,
1: beweglich bist, oder?
0: ich glaube, Geld zu haben, erweitert die Freiheitsgrade des Seins. Das glaube ich schon. Aber jetzt noch vielleicht für dich nochmal als Frage. Ich bin heute sehr fragewütig, ja.
1: Ich kann es nicht wegstecken mehr. Ja,
0: Ja,
1: bitte.
0: du musst jetzt auch mal verstehen, wie ich mich fühle, weil ich eigentlich immer die Fragen bekomme.
1: Ja, ja. Bin jetzt aufgeregt.
0: Das wäre ich an deiner Stelle auch. Jetzt
1: Ach ja.
0: retourniere ich natürlich und sage, was war deine größte Herausforderung in deiner Mittelzeit? Weil du wirst eine gehabt haben, ich bin sicher.
1: Ich habe das Gefühl, ich habe die Pubertät gerade abgeschlossen und bin mitten in meiner Midlife-Crisis. Was ist die größte Herausforderung ist, ich finde viele dieser Midlife-Crisis-Klischees unheimlich attraktiv. Ich würde sie nicht machen, ja, aber ich finde sie, also so ein Porsche 911 finde ich schön, ja. Und ich habe auch lange mit einer Tätowierung geliebäugelt. Und ehrlich gesagt, wenn ich die Kraft hätte und die Energie, finde ich auch ein Triathlon gut. Also mein Problem ist, ich finde eigentlich an der Midlife-Crisis alle Klischees wirklich sehr verführerisch. Aber sie bringen mich nicht dazu, dann zum Porsche-Händler zu gehen und zu sagen, gib's mir. Wie ist es
0: Die
1: denn?
0: Sirenen der Verführung, ja.
1: Wie ist es denn, Porsche zu fahren? Du als ehemaliger Porsche-Fahrer. Was ist es? Was gibt's dir? Ist es dieses Röhren der Motoren? Ist es diese Geschwindigkeit? Ist es, wie Leute dich ansehen? Wie sie sich wahrnehmen? Ich meine, wir alle wissen, dass du jetzt Bulli fährst, aber wie hat sich das im Porsche anders angefühlt?
0: Ein Porsche ist auf jeden Fall sehr viel flacher als ein Bulli, das kann ich dir sagen. Und man fährt natürlich dementsprechend auch ein bisschen schneller. Das ist auch so. Also klar, also Porsche ist natürlich, war damals Ausdruck eines Lebensgefühls. Ja, im Prinzip war es ja damals so der Ausdruck, okay, irgendwie, jetzt bist du irgendwie doch angekommen und hast was geschaffen. Ne? Also das war vielleicht so ein bisschen primitive Psychologie in Anführungszeichen. Heute würde ich es vielleicht ganz komplett anders bewerten, tue ich ja auch, wie du weißt, aufgrund meiner Biografie mit einer etwas ernsthafteren Erkrankung, die mich heimsuchte vor 12 Jahren, hat sich in meinem Mindset eben viel geändert. Und für mich war es eine wertvolle Erfahrung, das zu erleben, wenngleich ich sie gerne auf sie verzichten könnte. Aber auf der anderen Seite ist ja jeder Punkt, der dich so ein bisschen trifft im Leben, macht dich ja stärker aus dem Herauskommen der Krise. Also von daher würde ich das heute eher als positiv bewerten. Und Porsche fahren, ehrlich gesagt, ja, macht Spaß, klar, ist so, ne? Also kann ich ja gar nicht anders sagen. Aber heute fahre ich halt andere Dinge und ich denke heute über andere Dinge nach, die mich irgendwie tiefer treffen als ein Automobil.
1: Mhm. Ist es denn so, dass man, wenn man Porsche fährt, das frage ich jetzt, ich frage für einen Freund, ist es so, dass man mehr Status hat, dass die Leute offener auf einen zugehen? Oder ist es das Gegenteil? Das habe ich manchmal so das Gefühl, wenn du hier in München einen Porsche-Fahrer siehst, dann lässt, also ist es jetzt nicht eine Liebesbeziehung, die andere Autos mit, also so subjektiv sehe ich das, sorry, alle Porsche-Fahrer, sondern ich glaube, es ist eher auch eine Neiddiskussion in Deutschland, oder?
0: Ja, jetzt kommen wir natürlich in ganz andere Sphären. Ja, glaube ich, ja, ist eine Neiddiskussion. Damals, als ich jetzt fuhr, schon lange her, da gab es natürlich noch keine grüne Welle oder noch keine Bewegung, dass die Welt untergeht durch Verbrenner. Das war damals natürlich noch nicht so. Damals war es, glaube ich, eher eine Situation. Es gibt wie immer im Leben die Menschen, die es respektieren, die sagen, okay, du hast irgendwas erreicht und kannst stolz sein. Dann gibt es die andere Gruppe, die sagt, du brauchst es irgendwie als Verlängerung deines Genitals. Also es ist ja immer dasselbe. Die Menschen sagen und tun ja eh, was sie wollen und denken, was sie wollen. Und mir persönlich ist es echt ziemlich egal, was sie denken. Also von daher war es so, wie es war. Es hatte seine Zeit und die Zeit ist eben zu Ende. Und dann ist es eben so, wie es ist. Ganz einfach.
1: Bei mir ist es so, ich hab neulich vor ein paar Wochen bin ich über die Straße gegangen in der Stadt und da sah ich einen Typen, einen älteren Typen, so in meinem Alter, und er hatte so einen 911er und er kam sehr schwer aus dem Auto raus. Und das fand ich irgendwie total crazy, ja. Und das wäre meine größte Angst, ja, du fährst diese Superkarre, die, weiß ich nicht, 100.000 von Euro kostet. Und dann siehst du aber beim Aussteigen und vielleicht auch beim Einsteigen einfach nicht richtig gut. Das ist so das Pendant oder zum Haare färben, weißt du? Es sieht einfach nicht richtig gut aus. Wir müssen altersgemäße Sachen machen, um wieder Freude am Leben zu haben. Weißt du? Deswegen träume ich ja immer von langen Wanderungen, von entspannten Geschichten und weniger von diesen Extremen, wie du weißt. Und ich glaube, das ist so mein Weg in die Midlife-Crisis, einfach Sachen zu machen, die für die jungen Menschen einfach wahrscheinlich nicht die Geduld haben oder die Liebe oder die Hingabe, weil bei jungen Menschen halt immer junge Menschen Dinge wichtig sind und weniger das, was für mich jetzt wichtig ist.
0: Also das ist, ich übersetze mal, ein Generationskonflikt der Psychologie oder was ist das jetzt?
1: Ja, das würde ich schon sagen. Ich würde sagen, der Weg aus der Midlife-Crisis ist, sich auf Themen zu beziehen, die du als junger Mann nicht machen konntest. Du hast keine Zeit, du hast kein Geld, du hast keine Muße, ja, und die wirklich zu genießen. Zum Beispiel, ich nehme es mal als Beispiel, eine Weinreise auf dem Douro in einem Kreuzfahrtschiff. Wie findest du diese Idee? Das finde ich eine Idee, dass ich niemals gemacht hätte, als ich jünger war. Würdest du sowas buchen? Und ich weiß, dass du es gebucht hast, ja. Das ist die Frage. Etwas unfair.
0: Tja, man kann ja jede Buchung stornieren, Herr Leogrande.
1: Oh mein Gott. Ja, heute gehe ich mal ganz tief rein. Rennrad, gefärbte Haare, Kreuzfahrt auf dem Douro, weißt du?
0: Du bist ein ganz mutiger Mensch.
1: Ja, also, das bin ich.
0: Ich träume schon lange von einer Kreuzfahrt auf einem Fluss, aber längst nicht jetzt auf diesen üblichen Flüssen, die man so kennt. Und richtig ist, ja, der Douro, finde ich, ist ein relativ faszinierender Fluss, in Portugal beginnt und, oder nicht beginnt, in Spanien beginnt und in Portugal einfällt. Und die werden das machen und werden eine kleine siebentägige Reise machen auf diesem Fluss. Und ich versuche mich dann dort zu erholen im Rahmen der Rekonvaleszenz. Ich werde ein bisschen Wein trinken, ich werde auch mich viel erholen. Das finde ich doch ein schöner Ansatz.
1: Weißt du was? Ich ärgere mich sehr häufig, dass ich das nicht gebucht habe, als du es mir gesagt hast. Als du es mir gezeigt hast, habe ich mir gedacht, oh Mann, Kreuzfahrt auf den Douro. Und neulich habe ich noch mal geschaut, es gibt keine freie Kabine mehr. Und ich habe mich geärgert, weil mit dir auf dem Fluss dahin zu schwimmen, so ganz ruhig ein Glas Rotwein zu trinken und das Leben so ein bisschen passieren zu lassen, das fände ich eine super Idee für diesen Sommer. Wirklich.
0: Ja, du warst ja herzlich eingeladen, das stimmt.
1: Ja,
0: aber du hast
1: das
0: die Chance
1: wirklich
0: verstreichen lassen, das ist auch so. Aber jetzt so in deinem Leben nochmal. Hast du in deinem Leben auch irgendwann mal eine Chance verstreichen lassen? Was meinst
1: nicht
0: du?
1: Nur eine, sondern hunderte von Chancen, weißt du? Habe ich verstreichen lassen.
0: Was war
1: lassen.
0: Denn die größte? Was war die größte?
1: Die größte Chance, die ich verstreichen. Ja, du, ich war natürlich, ich habe seit meinem 13. oder 14. Lebensjahr immer davon geträumt, einen großen Roman zu schreiben. Es ist mir nicht gelungen. Ich bin einfach kein Romanschreiber. Vielleicht kommt das ja noch. Vielleicht setze ich mich nach einer Kreuzfahrt auf den Douro hin und schreibe so einen Agatha Christie-Roman, weißt du, Tod auf dem Rotweindampfer. Aber bisher hat sich das noch nicht manifestiert letztendlich. Und ich glaube auch, dass ich vielleicht immer ein bisschen zu viel gewollt habe, ja, und dann enttäuscht war, dass ich nicht entsprechend sozusagen mich selber entwickelt habe. Ich bin sehr kritisch mit mir, man merkt mir das selber nicht an in diesem Gespräch, aber dass ich diese Selbstkritik, dass ich diese ständige Reflexion nicht geschafft habe auszuschalten, auch im Alter zu sagen, hey, läuft doch eigentlich ganz gut, das ist meine größte Schwäche. Und das ist vielleicht etwas, was ich hoffe, nach überstandener Pubertät und überstandener Midlife-Crisis irgendwann mal sagen zu können. Ja, du bist genug.
0: Aber vielleicht ist das auch deine größte Stärke, ehrlich gesagt. Also die Selbstreflexion, finde ich, ist ja immer eine ganz große Stärke, weil sie tut ja weh. Sich selber einzugestehen, dass man Fehler gemacht hat, ist ja so im Prinzip die größte Wunde der Seele eines Menschen. Wenn du das auf jeden Fall kannst, bist du auf dem Weg einer Verbesserung der Zukunft. Und die Frage ist ja, wie kommt man am besten aus einer Krise heraus? Also wie wird man resilient auf der einen Seite, also wie wird man widerstandsfähig? Ja? Und wie kann man aus einer Krise gut herausfinden, weil Midlife Crisis ist ja eine Krise. Also was ist der Weg zum Glück? Hast du eine Idee?
1: Vielleicht ist der Weg zum Glück immer nur ein Moment. Boah, und das geht jetzt ganz, ganz tief. Weißt du, vielleicht ist es nicht so, dass Leute sagen, ich bin glücklich, sondern vielleicht ist das Glück nur ein flüchtiger Moment, den du nicht festhalten kannst. Und den musst du finden. Du musst sozusagen in deinem Leben die Voraussetzungen schaffen, so einen Moment überhaupt zu erleben und genießen zu können. Also Sonnenuntergang in Portugal, ein Glas Rotwein auf deinem Douro-Dampfer. Die Kerzen leuchten, die Vögel zwitschern, die Grillen zirpen und du denkst dir, that's life. Es wird nicht anhalten, ja, es wird nicht für ewig sein, aber es ist ein Moment, den sozusagen dir Social Media nicht bietet. Also, und das ist, glaube ich, das Wichtige, diese Momente zu sammeln.
0: Also ich muss sagen, das war ein großes Wort. Und ich kann dir dazu pflichten oder beipflichten. Und ich glaube, wenn alle Zuhörer das für sich beherzigen würden, das Glück zu finden, wenn es da ist, dann wäre das schon ein guter Ratschlag. Und ich würde mich auf diesen Weg, nämlich jetzt die Zeit ist schon wieder vorbei.
1: Oh ja, es geht so schnell.
0: Würde ich das Glück für alle wünschen, die es suchen und die es nicht suchen, dass die es trotzdem finden. Und es war ein Vergnügen, heute mit dir zu sprechen über das Thema. Es war ein tiefes Thema, aber auch ein wichtiges Thema. Und ich wünsche allen alles Gute, Gesundheit, gute Entscheidungen. Und findet euer Glück. Bis dann, macht's gut, adieu und ciao, ciao, ciao.
1: Macht's gut, auch von meiner Seite. Findet euer Glück ist ein ganz tolles Abschiedswort. Adieu, ciao.
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1: Ich bin Katrin Müller. Die Deutsche Stiftung Patientenschutz hat Vorschläge aus der Unionsfraktion zur finanziellen Stabilisierung der Pflegeversicherung scharf kritisiert. Der Vorsitzende Eugen Brüsch warf Fraktionsvize Albert Stegemann vor, mit täglich neuen absurden Vorschlägen davon ablenken zu wollen, dass Gesundheitsministerin Nina Wagen noch immer keine Pläne für eine Pflegereform vorgelegt hat. Stegemann hatte vorgeschlagen, erwachsene Kinder künftig früher an den Kosten für die Pflege ihrer Eltern zu beteiligen und zur Finanzierung der Pflege auch Wohneigentum von Pflegebedürftigen heranzuziehen. Nach der Ausweitung der israelischen Militäreinsätze im Libanon hat Frankreich eine Dringlichkeitssitzung des UN-Sicherheitsrats gefordert. Nichts könne die Fortsetzung der Operationen und eine immer tiefere Besetzung libanesischen Territoriums rechtfertigen, sagte Außenminister Barrot im TV. Die israelische Armee hatte zuvor ihre Angriffe im Südlibanon ausgeweitet und dabei nach eigenen Angaben eine wichtige Kreuzritterfestung eingenommen.
2: Es ist das erste Mal seit 26 Jahren, dass israelische Soldaten die Festung erreichen. Israels Militär war im Jahr 2000 nach einer rund 20 Jahre langen Besatzungszeit aus dem Gebiet abgezogen. Die Einnahme der hochgelegenen Festung aus dem 12. Jahrhundert verschafft Israels Armee nun viele Vorteile. So kann sie etwa Bewegungen der Hisbollah erkennen und unterbinden. Im Libanon fürchten viele Menschen derweil, dass Israel den Süden des Landes erneut dauerhaft besetzen könnte. Aus Tel Aviv, Cindy Richau.
1: Die SPD-Fraktion hält an den BAföG-Reformplänen fest und ärgert sich über anderslautende Aussagen von Bundesforschungsministerin Dorothee Bär. Deren Äußerungen seien schlicht falsch und nicht zutreffend, sagte Vize-Fraktionschefin Wiebke Ester. Bär hatte in einem Interview bei den Funke-Zeitungen nicht mehr mit der Reform gerechnet.
3: Forschungsministerin Bär hatte im Zeitungsinterview gesagt, sie habe gehört, dass die Regierungsfraktionen die BAföG-Reform nicht mehr unterstützen würden. Ganz anders als die CSU-Politikerin klingt nun aber der Ton aus der SPD-Fraktion. Die Koalitionsfraktionen hätten sich gemeinsam auf eine BAföG-Reform verständigt, auf Basis des Koalitionsvertrags. Die Verwunderung über das Vorgehen der Ministerin ist groß. Ursula Winkler, Nachrichtenredaktion.
1: Heftige Auseinandersetzungen in Frankreich haben den Champions-League-Triumph von Paris Saint-Germain überschattet. Nach einer aktualisierten Zwischenbilanz des Innenministeriums wurden landesweit rund 780 Menschen festgenommen. Außerdem wurden 57 Polizisten bei den Einsätzen verletzt. Zu Zwischenfällen kam es in rund 15 Städten.

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1: Ich bin Katrin Müller. Hamburg scheidet aus dem Rennen um die deutsche Kandidatur für die Olympischen und Paralympischen Spiele aus, noch bevor es richtig angefangen hat. Die Initiatoren einer Bewerbung scheiterten wie 2015 mit ihrem Referendum. Schon vor Ende der Auszählung der Stimmen stand die Mehrheit gegen die Pläne fest, das globale Sportfest 2036, 2040 und 2044 an Alster und Elbe zu holen. Hamburg ist nun nicht mehr im nationalen Wettstreit mit München, der Rhein-Ruhr-Region mit Köln als Zentrum und Berlin. Der Deutsche Sportbund entscheidet dann am 26. September. Wer soll die steigenden Pflegekosten bezahlen? Darüber ist eine neue Debatte entbrannt. Aus der Union kommen Vorschläge, Vermögen und gut verdienende Kinder stärker heranzuziehen. Die Deutsche Stiftung Patientenschutz hält davon allerdings wenig.
2: Konkret geht es um die Idee, erwachsene Kinder schon bei niedrigeren Einkommen an den Pflegekosten ihrer Eltern zu beteiligen. Außerdem hatte die Union vorgeschlagen, im Pflegefall auch selbstgenutzte Immobilien stärker einzubeziehen. Die Stiftung Patientenschutz kritisiert das scharf und warnt vor unnötigen Ängsten bei älteren Menschen. Ihr Vorwurf, statt immer neuer Vorschläge brauche es endlich ein konkretes Reformkonzept der Bundesregierung, denn die finanzielle Lage der Pflegeversicherung gilt seit Jahren als angespannt. Zoe Tassovali, Nachrichtenredaktion.
1: In Italien gibt es künftig Geld zurück, wenn man auf einer gebührenpflichtigen Autobahn wegen einer Baustelle zu lange im Stau steht. Die neue Regelung tritt morgen in Kraft, also noch vor Beginn der Hauptreisezeit.
3: Hört sich ziemlich gut an, zumal auch Urlauber aus dem Ausland, also auch aus Deutschland, Entschädigung fordern können, und zwar digital über eine App. Aber Geld zurück gibt's nur, wenn eine Fahrt mindestens 10 Minuten länger dauert als üblich. Und ist das Wetter schuld am Stau oder auch ein Unfall? Dann gibt es gar nichts. Außerdem befürchten viele hier, dass die Autobahnbetreiber über kurz oder lang die Mautgebühren erhöhen werden. Aus Rom, Claudia Wächter.
1: Zum Sport. Die Handballer der MT Melsungen haben den größten Erfolg der Vereinsgeschichte gefeiert und die European League gewonnen. Vor 12.200 Zuschauern in Hamburg bezwangen die Nordhessen im Finale den THW Kiel mit 24:23. Damit erhielten sie sich die Chance auf einen Platz in der Champions League.

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1: Ich bin Diana Kramer. Nach den Spekulationen über einen möglichen Kanzlerwechsel bekommt Bundeskanzler Friedrich Merz Rückendeckung aus den eigenen Reihen. Vor einem Treffen mit CDU-Politikern in NRW stellten sich mehrere Spitzenpolitiker demonstrativ hinter Merz.
2: Besonders klare Worte kommen aus Schleswig-Holstein. Ministerpräsident Günther hält die Debatte über einen möglichen Kanzlertausch für absurd und sagt, statt über Personen zu reden, sollte sich die Koalition lieber um ihre Reformen kümmern. Auch NRW-Regierungschef Wüst, der ja in der Debatte als möglicher Nachfolger von Merz gehandelt wird, macht bei den Spekulationen nicht mit. Zusammen mit Unionsfraktionschef Spahn und weiteren CDU-Politikern stärkt er Merz demonstrativ den Rücken. Zoe Tassovali, Redaktion.
1: Heftige Unwetter haben in mehreren Teilen Deutschlands zu Rettungseinsätzen geführt. In Bruchsal, nördlich von Karlsruhe, kamen zwei Menschen ums Leben. Das Auto war wegen Aquaplanings in den Gegenverkehr geraten und mit einem anderen Fahrzeug zusammengestoßen. Beide Insassen starben. In Bayern und NRW liefen vielerorts Keller voll, Bäume stürzten auf Straßen. In Osnabrück schlug ein Blitz in eine Kirche ein, in der gerade eine Taufe stattfand. Verletzt wurde niemand. Die SPD-Fraktion ist verärgert über die Aussagen von Forschungsministerin Dorothee Bär zum möglichen Aus der BAföG-Reform. Bär hatte den Funke-Zeitungen gesagt, dass sie nicht mehr mit der Reform rechne. Aus der SPD-Fraktion heißt es, das sei schlicht falsch.
3: Forschungsministerin Bär hatte im Zeitungsinterview gesagt, sie habe gehört, dass die Regierungsfraktionen die BAföG-Reform nicht mehr unterstützen würden. Ganz anders als die CSU-Politikerin klingt nun aber der Ton aus der SPD-Fraktion. Die Koalitionsfraktionen hätten sich gemeinsam auf eine BAföG-Reform verständigt auf Basis des Koalitionsvertrags. Die Verwunderung über das Vorgehen der Ministerin ist groß. Den Plänen nach soll in einem ersten Schritt ab dem Wintersemester die im BAföG enthaltene Wohnkostenpauschale für Studierende um 60 Euro monatlich angehoben werden. Ursula Winkler, Nachrichtenredaktion.
1: Hamburg scheidet aus dem Rennen um eine deutsche Kandidatur für Olympische Spiele aus, noch bevor es richtig angefangen hat. Die Initiatoren einer Bewerbung sind schon wie 2015 mit ihrem Referendum gescheitert. Die Hansestadt ist somit nicht mehr im nationalen Wettstreit mit München, der Rhein-Ruhr-Region und Berlin. Die Entscheidung fällt im September.

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1: Ich bin Diana Kramer. Nach den Spekulationen über einen möglichen Kanzlerwechsel bekommt Bundeskanzler Friedrich Merz Rückendeckung aus den eigenen Reihen. Vor einem Treffen mit CDU-Politikern in Nordrhein-Westfalen am Montag stellen sich mehrere Spitzenpolitiker demonstrativ hinter ihn. Unter anderem CDU-Generalsekretär Carsten Linnemann. Er sprach in der ZDF-Sendung Berlin direkt von einer Scheindebatte.
2: Ich war 3 Tage in meinem Wahlkreis unterwegs, habe 15 bis 20 Gespräche geführt. Nicht eine Person hat mich darauf angesprochen, sondern die Menschen interessiert, wie wir die Energiekosten runterbekommen, wie wir die Steuern runterbekommen, wie wir die Bürokratie runterbekommen. Das sind die Themen, dass wir mehr Netto von Brutto haben. Und das müssen wir umsetzen. Und diese Scheindebatten, die werden in Berlin-Mitte geführt.
1: CDU-Generalsekretär Carsten Linnemann. Die Arbeitgeber in Deutschland lehnen eine geplante verpflichtende Teilnahme von Arbeitnehmern an Reserveübungen der Bundeswehr ab. Die doppelte Freiwilligkeit habe sich als tragfähiges Modell bewährt, um die Interessen von Bundeswehr und Wirtschaft in Einklang zu bringen, sagte Arbeitgeberpräsident Rainer Dulger der Frankfurter Allgemeinen. Daran sollte festgehalten werden. Bisher setzt die Teilnahme an Reserveübungen nicht nur das Einverständnis der ehemaligen Soldaten voraus, auch der Arbeitgeber muss einer Freistellung zustimmen. Verteidigungsminister Boris Pistorius will daraus eine Pflicht machen. Israel rückt immer weiter in den Libanon vor. Während die libanesische Hisbollah-Miliz Israel erneut beschoss, nahm die israelische Armee im Südlibanon die strategisch wichtige Festung Beaufort ein.
3: Es ist das erste Mal seit 26 Jahren, dass israelische Soldaten die Festung erreichen. Israels Militär war im Jahr 2000 nach einer rund 20 Jahre langen Besatzungszeit aus dem Gebiet abgezogen. Die Einnahme der hochgelegenen Festung aus dem 12. Jahrhundert verschafft Israels Armee nun viele Vorteile. So kann sie etwa Bewegungen der Hisbollah erkennen und unterbinden. Im Libanon fürchten viele Menschen derweil, dass Israel den Süden des Landes erneut dauerhaft besetzen könnte. Aus Tel Aviv, Cindy Richau.
1: Zum Fußball. Gut 2 Wochen vor dem WM-Auftakt gegen Curaçao hat die deutsche Nationalmannschaft das Testspiel gegen Finnland klar gewonnen. 4:0 stand es am Ende in Mainz. Die Tore erzielten Undaf, Wirtz und Musiala. Am Dienstag fliegt die Nationalmannschaft nach Chicago, wo am kommenden Samstag die Turniergeneralprobe gegen die USA stattfindet.

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1: Ich bin Diana Kramer. Das macht schon mal Lust auf die WM. Zwei Wochen vor dem Turnierauftakt hat die deutsche Fußballnationalmannschaft das vorletzte Testspiel deutlich gewonnen. In Mainz setzte sich die Mannschaft von Bundestrainer Julian Nagelsmann mit 4:0 gegen Finnland durch.
2: Die deutsche Mannschaft macht alles dafür, dass die WM-Euphorie steigt im Land. Viel Spielfreude, viel Dominanz und am Ende viele Tore. Auch wenn das erste erst nach etwas mehr als einer halben Stunde fällt. Durch den überragenden Dennis Undav. Mit zwei Toren und einer Vorlage macht er hier in Mainz definitiv Werbung für die WM-Startelf. Genauso wie der 18-jährige Lennart Karl. Allerdings auch gegen harmlose Finnen. Mit dem 4:0 im Gepäck geht es am Dienstag in die USA. Dann startet offiziell die WM-Mission. Aus Mainz, Thomas Bremser.
1: Schleswig-Holsteins Ministerpräsident Daniel Günther fordert die schwarz-rote Koalition auf, an einem Strang zu ziehen. Alle seien klug beraten, den Weg von Reformen mitzugehen. Da dürfe keiner auf den anderen zeigen, alle seien in der Verantwortung, sagte er im ARD-Bericht aus Berlin. Die Regierung müsse jetzt liefern und der Bevölkerung zeigen, dass sie die Dinge in den Griff bekommt. Günther stellte sich auch klar hinter Bundeskanzler Friedrich Merz und verneinte vehement, dass dieser ein Autoritätsproblem habe. Hamburg scheidet aus dem Rennen um die deutsche Kandidatur für die Olympischen Spiele aus, noch bevor es richtig angefangen hat. Die Initiatoren einer Bewerbung sind schon wie 2015 mit ihrem Referendum gescheitert.
3: Das Rennen galt lange als offen. Nun ist das Ergebnis da und es ist überraschend deutlich. Die Hamburgerinnen und Hamburger haben sich beim Referendum gegen eine Olympiabewerbung ausgesprochen. Wie der Landeswahlleiter mitteilte, stimmte eine Mehrheit von 54,9% gegen die Bewerbung. Damit scheidet Hamburg aus dem Rennen um die deutsche Kandidatur für die Olympischen Spiele aus. Der Deutsche Olympische Sportbund entscheidet Ende September über das weitere Vorgehen. Katrin Luxemburger, Hamburg.
1: Erneut sind schwere Unwetter über Teile Deutschlands gezogen. In Baden-Württemberg kamen zwei Menschen ums Leben. Ihr Auto war wegen Aquaplanings in den Gegenverkehr geraten und mit einem anderen Fahrzeug zusammengestoßen. Beide Insassen starben. In Bayern und NRW liefen vielerorts Keller voll, Bäume stürzten auf Straßen. In Osnabrück schlug ein Blitz in eine Kirche ein, in der gerade eine Taufe stattfand. Verletzt wurde niemand.
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1: Ich bin Diana Kramer. Mit der neuen Woche startet auch ein neuer Monat. Und auch im Juni treten Änderungen in Kraft, die viele Verbraucher direkt betreffen. Zum Beispiel gibt es mehr Rechte beim Online-Shopping und es ist der letzte Monat mit günstigerem Sprit.
2: Schnell geklickt und dann doch auch schnell bereut. Ab dem 19. Juni müssen Online-Händler gut sichtbar einen Widerrufsbutton auf der Seite anbieten und auch in der App. Und wer Solarstrom übers Dach gewinnt, kann diesen ab heute auch an Nachbarn verkaufen. Energy Sharing nennt sich das. Notwendig ist, dass beide Nachbarn dann auch einen Vertrag schließen. Einfach nur das Kabel rüberreichen ist nicht. Und mit Ende des Monats ist dann, Stand jetzt, auch der Tankrabatt-Geschichte. Lea Matschulat, Redaktion.
1: Nach den Spekulationen über einen möglichen Kanzlerwechsel bekommt Bundeskanzler Friedrich Merz Rückendeckung aus den eigenen Reihen. Vor einem Treffen mit CDU-Politikern in Nordrhein-Westfalen heute stellten sich mehrere Spitzenpolitiker demonstrativ hinter den Kanzler, darunter Schleswig-Holsteins Ministerpräsident Daniel Günther und auch NRW-Ministerpräsident Henrik Wüst, der in der Debatte schon als Nachrücker für Merz genannt wurde. Die Arbeitgeber in Deutschland lehnen eine geplante verpflichtende Teilnahme von Arbeitnehmern an Reserveübungen der Bundeswehr ab. Die doppelte Freiwilligkeit habe sich als tragfähiges Modell bewährt, um die Interessen von Bundeswehr und Wirtschaft in Einklang zu bringen, sagte Arbeitgeberpräsident Rainer Dulger der Frankfurter Allgemeinen. Daran sollte man festhalten. Bisher setzt die Teilnahme an Reserveübungen nicht nur das Einverständnis der Reservisten voraus, auch der Arbeitgeber muss einer Freistellung zustimmen. Verteidigungsminister Boris Pistorius daraus eine Pflicht machen. Zum Fußball. Gut 2 Wochen vor dem WM-Auftakt gegen Curaçao hat die deutsche Nationalmannschaft das Testspiel gegen Finnland gewonnen. 4:0 stand es am Ende in Mainz. Die Tore erzielten zweimal Undav, Wirtz und Musiala. Der sagte zum Spiel danach im ZDF:
3: Wir hatten jetzt nicht viele Trainingseinheiten, aber was wir auf den Platz bringen wollten, haben wir gebracht. Und es hat hoffentlich für jeden Spaß gemacht. Für mich schon.
1: Nationalspieler Jamal Musiala. Am Dienstag fliegt die Nationalmannschaft nach Chicago, wo am kommenden Samstag die Turniergeneralprobe gegen die USA stattfindet.
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1: Ich bin Diana Kramer. Würde die Union mit einem anderen Kanzler besser dastehen? Eher nicht, sagen die meisten Deutschen. In einer Forsa-Umfrage für Stern und RTL glauben 53%, dass CDU und CSU mit einem anderen Kanzler nicht erfolgreicher wären als mit Friedrich Merz. 41% sehen das anders.
2: Für die Union sind die Zahlen trotzdem kein Freifahrtschein. Denn selbst unter den eigenen Anhängern glaubt ein größerer Teil, dass die Partei mit einer anderen Person an der Spitze erfolgreicher sein könnte. Führende Unionspolitiker weisen die Spekulationen aber weiter zurück. CDU-Generalsekretär Linnemann spricht sogar von einer Scheindebatte. Schleswig-Holsteins Ministerpräsident Günther nennt die Diskussion absurd und fordert, dass sich die Koalition stattdessen auf ihre Reformen konzentriert. Zoe Tassovali, Redaktion.
1: Bundesaußenminister Johann Wadephul ruft Israel und die vom Iran unterstützte Hisbollah-Miliz im Libanon dringend auf, zur vereinbarten Waffenruhe zurückzukehren. Das weitere Vorrücken der israelischen Armee im Süden Libanons gebe Anlass zu großer Sorge, teilte Wadephul am Rande eines Besuchs bei den Vereinten Nationen in New York mit. Israel müsse bei seinem Vorgehen gegen die Hisbollah Zivilisten und zivile Infrastruktur schützen. Israel war zuletzt immer weiter in den Libanon vorgerückt und hatte eine strategisch wichtige Festung eingenommen. Die Hamburger haben Nein gesagt zu Olympischen Spielen in ihrer Stadt. Wie schon 2015 sind die Initiatoren einer Bewerbung mit ihrem Referendum gescheitert. Damit scheidet Hamburg aus dem Rennen um die deutsche Kandidatur für die Olympischen und Paralympischen Spiele 2036, 2040 und 2044 aus. Im nationalen Wettstreit vertreten sind noch München, die Rhein-Ruhr-Region und Berlin. Zum Fußball. Die deutsche Nationalmannschaft hat ihr vorletztes Testspiel vor der WM deutlich gewonnen. Gegen Finnland stand es in Mainz am Ende 4:0. Bundestrainer Julian Nagelsmann war im ZDF zufrieden mit der Leistung.
3: Die ersten 15 Minuten waren sehr gut, dann so ein bisschen die Geduld verloren, weil die Jungs unbedingt was zeigen wollen. Das ist ja auch gut, das mache ich auch gar nicht zum Vorwurf. Das Ergebnis ist gut, wir haben kein Gegentor gekriegt und so können wir weitermachen.
1: Am Dienstag fliegt die Mannschaft nach Chicago, wo am kommenden Samstag die Turniergeneralprobe gegen die USA stattfindet. Das erste WM-Spiel der DFB 11 ist dann am 14. Juni gegen Curaçao.
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